0: haben. Sie wollen Frieden, allerdings wird es schwierig, wie verabredet, die vom Iran unterstützte Hisbollah-Miliz zu entwaffnen. Stichwort Iran. Der Iran und die USA haben sich trotz Waffenruhe wieder gegenseitig beschossen. Nach der Katastrophe in Venezuela ist jetzt auch Afghanistan von einem Erdbeben erschüttert worden. Das Zentrum des Bebens lag im Nordosten des Landes. Die Auswirkungen waren aber bis in die Hauptstadt Kabul zu spüren. Erst letzten August waren über 2200 Menschen bei einem ähnlich starken Beben gestorben. Favorit England hat sich bei der Fußball-WM den Gruppensieg eingetütet. Trotz anfänglicher Schwierigkeiten ist der Knoten am Ende geplatzt. Die Three Lions setzten sich mit 2:0 gegen ein kämpferisches Panama durch. Außerdem hat Kroatien Ghana mit 2:1 geschlagen. Beide sind in der K.O.-Runde.
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2: Wolkig geht's gerade in vielen Ecken weiter. Und vom Nordwesten rüber bis in den Norden kann's vereinzelt ordentlich krachen mit kräftigen Gewittern, heftigem Regen und Hagel. Dazu sind auch mal Sturmböen möglich. Sonst bleibt's oft klarer und trocken. Die Temperaturen liegen aktuell zwischen 26 und 17 Grad. Tagsüber wird's dann richtig heiß mit 32 bis 38 Grad. Vereinzelt sind auch wieder starke Gewitter drin.

0: Collins lässt sich von nichts aufhalten. Mola Adebisi über Genesis. I can't dance.
1: Der Leadsänger Phil Collins, das war natürlich eines der tollen Interviews, die ich geführt habe. Und ich erinnere mich da so lebhaft dran, weil an dem Tag hatten wir ein Interview mit Mr. President und Phil Collins. Und Viva hatte einen Fehler gemacht und hatte die Künstler, beide Künstler nicht am Flughafen abgeholt. Und dann hat Mr. President einen riesen Aufstand gemacht. Die haben einen Flug zurückgebucht und Drama. Da musste dann der Chef von unserer Plattenfirma, also von der Plattenfirma, hat dann mit dem Chef von Viva gesprochen. Das war dann schon Top-Thema und wegen der Sendung, alles ging hin und her. Derweil kam ein kleiner Mann mit Koffer, der stand dann zwischen den Kindern vorne vor der Tür und da sagt der Security, du, da steht jemand zwischen den Kindern, der sieht ein bisschen aus wie Phil Collins, ist zufälligerweise Phil Collins heute in der Sendung. Und dann haben wir ganz vergessen, dass wir Phil Collins natürlich auch nicht abgeholt hatten. Und der hatte sich einfach ein Taxi genommen. Also der Weltstar hat sich einfach ein Taxi genommen und gesagt, ob der Taxifahrer weiß, wo Viva TV ist. Sagen die, ja, und ist er hingefahren. Oft hat er irgendwie, weiß ich, 20 Mark bezahlt und stand dann vor dem Studio.
2: Nein.

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Und neu dabei, Green Day, When I Come Around. Angebotet von Jenny aus Dortmund über 90s Instagram.

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0: Die sind laut vorläufigen Daten des Deutschen Wetterdienstes gestern in Sachsen-Anhalt gemessen worden. Der erst am Freitag aufgestellte Temperaturrekord ist damit direkt wieder gebrochen worden. Auch heute ist laut DWD keine große Entspannung in Sicht. Es bleibt weiter sehr heiß. Helfer aus Deutschland sind im Erdbebengebiet von Venezuela eingetroffen. Rund 50 Frauen und Männer des THW haben auch 4 Spürhunde dabei. Sie sollen helfen, Überlebende in den Trümmern zu finden. Von dem Doppelbeben sind laut den Vereinten Nationen fast 7 Millionen Menschen betroffen. Mehr als 10.000 Menschen haben auf den Straßen der italienischen Hauptstadt Rom den 80. Geburtstag der Vespa gefeiert. Es gibt Ausstellungen und Treffen der Liebhaber des Kultmotorrollers. Die Vespa wurde unter anderem durch zahlreiche Auftritte in Filmen berühmt. In einem zähen Schlagabtausch haben sich Kroatien und Ghana bei der Fußball-WM jeweils das Ticket für die K.O.-Runde gesichert. Zwar mussten sich die Afrikaner Kroatien mit 1:2 geschlagen geben, sind aber trotzdem weiter. Außerdem hat Favorit England sich den Gruppensieg geholt und Panama mit einem 2:0 nach Hause geschickt.
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2: Wolkig geht's gerade in vielen Ecken weiter. Und vom Nordwesten rüber bis in den Norden kann's vereinzelt ordentlich krachen mit kräftigen Gewittern, heftigem Regen und Hagel. Dazu sind auch mal Sturmböen möglich. Sonst bleibt's oft klarer und trocken. Die Temperaturen liegen aktuell zwischen 26 und 17 Grad. Tagsüber wird's dann richtig heiß mit 32 bis 38 Grad. Vereinzelt sind auch wieder starke Gewitter drin.

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1: Noch bekannter als das Original ist eigentlich der Remix von Fatboy Slim. Brimful of Asher ist eine Hommage an die indische Sängerin und Bollywood-Legende Asher, die über 12.000 Songs in den Bollywood-Filmen gesungen hat. Was viele nicht wissen, die Schauspieler in den indischen Filmen singen nicht selbst, sondern werden von diesen Background-Sängern synchronisiert. Corner Shop stellen sie in ihrem Song ins Rampenlicht. 90s, 90s.

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1: Im Studio Lisa Schwarzkopf. Deutschland brät in der Sommerhitze und der neue Temperaturrekord ist direkt wieder geknackt worden. 41,5 Grad warm war es laut vorläufigen Daten des DWD in Sachsen-Anhalt.

0: Pärchen zusammengekommen. Trotz großer Hitze haben sich nach Angaben der Polizei rund 30.000 am Demonstrationszug beteiligt. Am Straßenrand standen dann weitere schätzungsweise 200.000 Menschen. Favorit England hat sich bei der Fußball-WM den Gruppensieg eingetütet. Die Three Lions setzten sich mit 2:0 gegen Panama durch. Außerdem hat Kroatien Ghana mit 2:1 geschlagen. Beide sind in der K.O.-Runde. Die weiteren Ergebnisse: Portugal-Kolumbien 0:0 und Kongo-Usbekistan 3:1.
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2: Wolkig geht's gerade in vielen Ecken weiter. Und vom Nordwesten rüber bis in den Norden kann's vereinzelt ordentlich krachen mit kräftigen Gewittern, heftigem Regen und Hagel. Dazu sind auch mal Sturmböen möglich. Sonst bleibt's oft klarer und trocken. Die Temperaturen liegen aktuell zwischen 26 und 17 Grad. Tagsüber wird's dann richtig heiß mit 32 bis 38 Grad. Vereinzelt sind auch wieder starke Gewitter drin.

0: war so gut, den musste ich auch für meinen Song nehmen. Adel Tawil über Michael Jackson. They don't care about us.
1: Wie er da mit den Trommeln in Brasilien, da wie die abgehen in den Favelas. Ich habe das Video geliebt, habe ich direkt als Inspiration genommen und diesen selben Groove bei dem Song Stadt mit Cassandra Steen. Da muss man mal drauf achten. Das ist quasi derselbe Beat-Sample.

Neu dabei, Spike. Respect. Eingeworte von Friederike aus Braunschweig über 90s Instagram. 90s.

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1: Im Studio Lisa Schwarzkopf. 41,5 Grad. Die sind laut vorläufigen Daten des Deutschen Wetterdienstes gestern in Sachsen-Anhalt gemessen worden. Der erst am Freitag aufgestellte Temperaturrekord ist damit direkt wieder gebrochen worden. Auch heute ist laut DWD keine große Entspannung in Sicht. Es bleibt weiter sehr heiß. Helfer aus Deutschland sind im Erdbebengebiet von Venezuela eingetroffen. Rund 50 Frauen und Männer des THW haben auch 4 Spürhunde dabei. Sie sollen helfen, Überlebende in den Trümmern zu finden. Von dem Doppelbeben sind laut den Vereinten Nationen fast 7 Millionen Menschen betroffen. Mehr als 10.000 Menschen haben auf den Straßen der italienischen Hauptstadt Rom den 80. Geburtstag der Vespa gefeiert. Es gibt Ausstellungen und Treffen der Liebhaber des Kultmotorrollers. Die Vespa wurde unter anderem durch zahlreiche

0: Kasachstan 3:1, Portugal-Kolumbien 0:0.
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2: Wolken sind heute Morgen ziemlich präsent und gerade Richtung Küste können auch noch letzte Gewitter rumzicken. Später kommen dann ab und zu wieder kräftige Gewitter mit Starkregen und Hagel dazu. Insgesamt bleibt es aber sehr heiß, die Höchstwerte liegen bei 32 bis 42 Grad. Morgen geht's mit Sonne und Wolken weiter, dazu Schauer und Gewitter, maximal 31 Grad.

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1: Der Song von Prince, I Tell Joe und Marky Mark plädiert für mehr Liebe und Zusammenhalt statt Hass und Krieg auf der Welt. Die Botschaft kommt an, das Lied erreicht in vielen Ländern Europas die Top 10 der Charts. Leider bleibt das gemeinsame Album ihr einziges Projekt. Prince, I Tell Joe stirbt leider im Jahr 2001 bei einem Autounfall. 90s, 90s.

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1: Im Studio André Glatzel. Die Hitzewelle hat fast ganz Deutschland im Griff. Der Deutsche Wetterdienst rechnet im Osten heute mit bis zu 42 Grad. Damit würde der Rekordwert von gestern mit 41,5 Grad in Sachsen-Anhalt nochmal geknackt werden. Und die Folgen der Hitze? Fast überall kann es heute schwere Unwetter geben. Der eine Deal wackelt, der andere ist unterzeichnet. Israel und der Libanon haben ein Rahmenabkommen vereinbart, um nach Jahrzehnten Frieden zu schaffen und formal den Kriegszustand zu beenden. Gleichzeitig könnte der Deal zwischen Iran und den USA ins Wackeln kommen. Beide haben sich trotz Waffenruhe wieder angegriffen. Mehr als 10.000 Menschen haben auf den Straßen der italienischen Hauptstadt Rom den 80. Geburtstag der Vespa gefeiert. Es gibt Ausstellungen und Treffen der Liebhaber des Kultmotorrollers. Die Vespa wurde unter anderem durch zahlreiche Auftritte in Filmen berühmt. Mitfavorit England hat sich bei der Fußball-WM den Gruppensieg geholt durch ein 2:0 gegen Panama. Außerdem hat Kroatien Ghana mit 2:1 geschlagen. Beide sind in der K.O.-Runde. Portugal hat mit einem 0:0 gegen Kolumbien den Gruppensieg verpasst. Kongo und Usbekistan spielten 3:1.
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2: Wolken sind heute Morgen ziemlich präsent und gerade Richtung Küste können auch noch letzte Gewitter rumzicken. Später kommen dann ab und zu wieder kräftige Gewitter mit Starkregen und Hagel dazu. Insgesamt bleibt es aber sehr heiß. Die Höchstwerte liegen bei

0: Den Song hörst du ein erstes Mal und der sitzt. Du kannst es nicht verhindern. Alex Christensen über Eiffel 65 Blue.
1: Ich kann mich noch genau daran erinnern, da kam der Manager von Hansa Records und meinte, ich habe einen Titel gekauft auf der Medium. Das ist so eine Messe, wo so Songs verkauft werden. Der heißt Eiffel 65 Blue und das wird garantiert ein großer Hit. Möchtest du denn nicht mal irgendwann in der Diskothek hier das Weißmuster, eine Vinylplatte spielen und gucken, ob das was ist? Und dann gesagt, ja klar, mache ich, aber ist das jetzt so wichtig? Also hast du wahrscheinlich 5.000 Mark bezahlt für den Song. Und dann sagt er, nee, ich habe 140.000 Mark bezahlt, nur für die Rechte für Deutschland, Österreich und Schweiz. Und das muss schon ein großer Hit werden. Aber ich sagte, du bist ja völlig bescheuert, das kann ja nie was werden. Dann habe ich an den Abend Blue gespielt und ohne, dass das irgendjemand in diesem Laden kannte, haben alle getanzt und total Spaß gehabt. Und dann wusste ich, shit, der Typ hat echt Magie, der hat das richtig erkannt, das ist ein Hit, den kann man nicht verhindern. Der ist einfach, du hörst das erste Mal und der sitzt. 90s Live.

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1: Etwas Kurioses heute zu Beginn. Das Pink Floyd-Album The Dark Side of the Moon startet heute die 1056. Woche in den US-Billboard-Albumcharts. Richtig gehört, die 1056. Woche. Jetzt gratulieren wir aber erstmal, und zwar Ray Slingard, geboren 1971. Er singt bei diesem Projekt hier. Ray ist Teil von Two Unlimited. Mit No Limit gehen die unter anderem an die UK-Chartspitze im Jahr 1993. Also Glückwunsch, Ray. Und in den ersten Sommertagen 1998, da war dieser Hit hier Platz 1 in den deutschen Charts. Ricky Martin läutet den 98er Chartsommer ein mit The Cup of Life. 90s, 90s.
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1: Im Studio André Glatzel. Deutschland ächzt auch heute nochmal unter der Hitze. Der Deutsche Wetterdienst erwartet Temperaturen von bis zu 42 Grad in der Lausitz und damit nochmal mehr als den Rekordwert von 41,5 Grad in Sachsen-Anhalt gestern. Die Wetterexperten empfehlen, viel trinken und Wohnung oder Haus so kühl wie möglich halten. Das macht Hoffnung, sagt Außenminister Wadephul zu dem Abkommen, das Israel und der Libanon unterschrieben haben. Sie wollen Frieden. Allerdings wird es schwierig, wie verabredet, die vom Iran unterstützte Hisbollah-Miliz zu entwaffnen. Stichwort Iran. Der Iran und die USA haben sich trotz Waffenruhe wieder gegenseitig beschossen. Fast eine Viertelmillion Menschen sind zum Christopher Street Day in München zusammengekommen. Trotz großer Hitze haben sich nach Angaben der Polizei gestern rund 30.000 am Demonstrationszug beteiligt. Am Straßenrand standen dann weitere schätzungsweise 200.000 Menschen. Österreich und Algerien stehen bei der Fußball-Weltmeisterschaft im 16. Finale. Beide Teams trennten sich 3:3. Argentinien setzte sich gegen Jordanien mit 3:1 durch, stand aber schon vorher sicher in der K.O.-Runde. Auch England, Kroatien, Ghana, Kolumbien, Portugal und die Demokratische Republik Kongo sind weiter.
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2: Wolkig und gleich ziemlich unruhig. Im Norden sind anfangs noch kräftige Gewitter unterwegs mit Starkregen, Hagel und teils Orkanböen. Sonst kommt neben ein paar Wolken auch länger die Sonne raus. Später knallt die Hitze richtig rein mit 33 bis 38 Grad. Dazu kommen am Nachmittag und Abend wieder teils heftige Gewitter mit Sturmböen. Morgen mehr Wolken, immer wieder Schauer und Gewitter, maximal 29 Grad.

0: 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Don't Look Back in Anger. Oasis.
1: 1994. Oasis stehen vor ihrem ersten großen Arena-Auftritt in Paris. Noel Gallagher klimpert beim Soundcheck einen neuen Song, den er im Kopf hat, und summt dazu ein paar Textzeilen. Sein Bruder Liam hört aus dem Gemurmel die Zeile "So Sally can wait" und fragt, wer ist denn diese Sally? Damit war die berühmte Zeile von Don't Look Back in Anger geboren. Eine Sally kannten beide Oasis-Brüder übrigens gar nicht. 90s, 90s.

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1: Im Studio André Glatzel. Die Hitzewelle hat fast ganz Deutschland im Griff. Der Deutsche Wetterdienst rechnet im Osten heute mit bis zu 42 Grad. Damit würde der Rekordwert von gestern mit 41,5 Grad in Sachsen-Anhalt nochmal geknackt werden. Und die Folgen der Hitze? Fast überall kann es heute schwere Unwetter geben. Die USA und der Iran liefern sich wieder gegenseitige Angriffe. Das US-Militär hat mehrere Stellungen angegriffen. Präsident Trump hat dem Land mit der kompletten Zerstörung gedroht. Er wirft dem Iran vor, gegen das Waffenstillstandsabkommen verstoßen zu haben. Ein Erdbeben hat Afghanistan erschüttert, das auch in der Hauptstadt Kabul zu spüren war. Das Zentrum des Bebens lag im Nordosten des Landes. Die Erschütterungen waren ähnlich stark wie im August vor einem Jahr. Damals starben über 2000 Menschen. Österreich und Algerien stehen bei der Fußball-Weltmeisterschaft im 16. Finale. Beide Teams trennten sich 3:3. Argentinien setzte sich gegen Jordanien mit 3:1 durch, stand aber schon vorher sicher in der K.O.-Runde. Auch England, Kroatien, Ghana, Kolumbien, Portugal und die Demokratische Republik Kongo sind weiter.
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2: Wolkig und gleich ziemlich unruhig. Im Norden sind anfangs noch kräftige Gewitter unterwegs mit Starkregen, Hagel und teils Orkanböen. Sonst kommt neben ein paar Wolken auch länger die Sonne raus. Später knallt die Hitze richtig rein mit 33 bis 38 Grad. Dazu kommen am Nachmittag und Abend wieder teils heftige Gewitter mit Sturmböen. Morgen mehr Wolken, immer wieder Schauer und Gewitter, maximal 29 Grad.

0: musikalische Initialzündung für mich als Sängerin. Silbermond-Frontfrau Stefanie Kloß über Alanis Morissette, Ironic.
1: Das hat mich als Sängerin tatsächlich unglaublich geprägt. Ich habe mir diese Stimme als Vorbild genommen, habe das nachgemacht, habe das tatsächlich für mich als musikalischen Leitfaden genommen, ne? Bevor ich angefangen habe, mich selbst irgendwie zu finden und meine eigene Stimme irgendwie zu benutzen. Und das hat mir aber unglaublich geholfen. Ich glaube, jeder braucht am Anfang erstmal jemanden, an den er sich halten kann, ne? Wo man irgendwie einen Startpunkt findet. Und das war bei mir Alanis Morissette, das werde ich nie vergessen.
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3: Etwas Kurioses heute zu Beginn. Das Pink Floyd-Album The Dark Side of the Moon startet heute die 1056. Woche in den US-Billboard-Albumcharts. Richtig gehört, die 1056. Woche. Jetzt gratulieren wir aber erstmal, und zwar Ray Slingard, geboren 1971. Er singt bei diesem Projekt hier. Ray ist Teil von Two Unlimited. Mit No Limit gehen die unter anderem an die UK-Chartspitze im Jahr 1993. Also Glückwunsch, Ray. Und in den ersten Sommertagen 1998, da war dieser Hit hier Platz 1 in den deutschen Charts. Ricky Martin läutet den 98er Chartsommer ein mit The Cup of Life. 90s
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1: Im Studio André Glatzel. Deutschland ächzt auch heute nochmal unter der Hitze. Der Deutsche Wetterdienst erwartet Temperaturen von bis zu 42 Grad in der Lausitz und damit nochmal mehr als den Rekordwert von 41,5 Grad in Sachsen-Anhalt gestern. Die Wetterexperten empfehlen, viel trinken und Wohnung oder Haus so kühl wie möglich halten. Die USA und der Iran liefern sich wieder gegenseitige Angriffe. Das US-Militär hat mehrere Stellungen angegriffen. Präsident Trump hat dem Land mit der kompletten Zerstörung gedroht. Er wirft dem Iran vor, gegen das Waffenstillstandsabkommen verstoßen zu haben. Helfer aus Deutschland sind im Erdbebengebiet von Venezuela eingetroffen. Rund 50 Frauen und Männer des THW haben auch 4 Spürhunde dabei. Sie sollen helfen, Überlebende in den Trümmern zu finden. Von dem Doppelbeben sind laut den Vereinten Nationen fast 7 Millionen Menschen betroffen. Bei der WM ist die Gruppenphase durch. Als letzte Teams haben sich am frühen Morgen Algerien und Österreich mit einem 3:3 das Ticket für die K.O.-Runde gesichert. Argentinien stand in der Gruppe schon vorher als Gruppensieger fest und hat gegen Jordanien 3:1 gewonnen. Heute Abend steht mit Kanada Südafrika das erste 16-Finale an.
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2: Mal mehr, mal weniger Wolken sind heute Vormittag am Himmel. Zwischendurch kommt auch länger Sonne raus. Trotzdem muss man vor allem Richtung Osten immer wieder mit teils schweren Gewittern rechnen, mit Starkregen, Hagel und Sturmböen. Dazu wird's richtig heiß, vielerorts 32 bis 38 Grad, vereinzelt sogar bis 42 Grad. Morgen dann wolkig mit Schauern und einzelnen Gewittern, maximal bis 31 Grad.
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3: 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Dazu hi und herzlich willkommen das Wochenende hier mit euren Top 40 Favoriten. Ich bin Sebastian und ich könnte mir vorstellen, dass es der heißeste Countdown des Jahres wird, also jedenfalls von den Außentemperaturen her. Von den Songs werden wir es gleich erfahren. In den nächsten knapp 3 Stunden geht's von der 40 bis zur Number One. Ich hoffe, ihr habt entweder einen Ventilator oder vielleicht auch eine Klimaanlage oder wenigstens einen kühlen Wasserschlauch und wir werden jetzt gleich loslegen. Jetzt erstmal Platz 3 der letzten Woche. Damit wollen wir mal anfangen. Das war Torn von Natalie Imbruglia. Auf der 2 landeten Texas mit Summer Sun und an der Spitze hatten wir Madonnas Beautiful Stranger. Mal gucken, ob sie weiterhin ganz oben auf dem Chart thront. Sitzt die liebe Queen of Pop, aber jetzt erstmal ganz unten rein in den Countdown. Wir starten die heutige sommerliche Show mit der Musik von Fatboy Slim. Leicht abgerutscht auf die 40, hier ist der Rockefeller's Gang. Willkommen zum Countdown.
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Platz 39 diese Woche. Ihr hört den 90s Countdown, Hochsommer, Wochenende und wir haben unseren Weg in Richtung Chartspitze gerade begonnen. Children war auf der 39 gerade. Stacker Bo-

0: auf der 37 in dieser Woche hier im Countdown der 40 beliebtesten 90er. Cher haben wir gerade gehört mit Believe.
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0: Ja, ich hoffe, ihr kommt gut durch das hochsommerliche Rekordtemperaturenwochenende. Wir tun unser Bestes, euch mit sommerlichen 90ern zu versorgen. In dieser Show natürlich wieder handverlesen von euch so gevotet. Ihr könnt das nach der heutigen Sendung natürlich gleich wieder machen. Entweder über die Sender-App kann ich nur empfehlen. Da könnt ihr jeden Tag aufs Neue eure Favoriten anklicken oder ihr macht das Ganze auf 90s90s.de. Ich bin Sebastian, zum Glück hier mit Klimaanlage im 90s90s Studio. Jetzt der erste Neueinstieg und zwar von 1-2. Da landen wir nämlich im Bereich des deutschen Hip-Hop. Haben wir übrigens auch ein eigenes Radio in Web und App für diesen Sound. 1-2, das waren damals Rabauke und Dendemann, kann ich mich erinnern. Ende der 90er hatten sie zum Beispiel diesen Song hier. Hand aufs Herz. Neueinstieg in dieser Woche im Countdown auf der 36.
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0: Das sind Erasure in der Chartshow hier bei 90s, 90s von euch diese Woche auf die 35 gewählt mit dem Song Always, ein Platz runter von der 34 am letzten Wochenende. Sebastian mit euch gemeinsam auf dem Weg in Richtung Chartspitze. Ja, und wir haben jede Menge, eine gute Portion auf jeden Fall sommerliche 90er hier auf unserem Weg jetzt noch in Richtung Chartspitze. Passt natürlich zur Saison, dass ihr ganz besonders die Summer 90s im Augenblick gerade anklickt.
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0: Wir dancen weiter in Richtung Number One und zwar mit diesem Song hier, mit dieser Collective, Urban Cookie Collective. Hier ist Feels Like Heaven 34.

Gute Laune Sound, Anfang der 90er in den Charts gewesen und auch in diesem Jahr wieder hier bei 90s 90s in den Charts. Das war Groove is in the Heart im Countdown und Delight, Platz 33. Sebastian und der Weg in Richtung Chartspitze am Hochsommerwochenende hier im Countdown jetzt mit Take That auf der 32 Back.

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Gala und Freed from Desire im Countdown von 90s 90s. Ein Song, den man ja auch so immer mal wieder bei Fußball-EMs oder WMs so gehört hat als Hymne. Ist mir ja jetzt in diesem Jahr bei der WM noch nicht aufgefallen. Vielleicht habe ich es aber auch verpasst. Das ist die 31 gewesen hier in der offiziellen Chartshow vom Real 90s Radio. Freue mich, dass ihr dabei seid. Hoffentlich unter freiem Himmel und im Schatten. Hier kommt der nächste Neueinstieg und wir sind in der Top 30 diese Woche gelandet mit Platz 30. Wieder mit dabei, hier sind die Red Hot Chili Peppers. Sie sind zurück mit Under the Bridge.

Ja, das ist Sound der Mitte der 90er, die Clubs beherrscht hat. Alex Party im 90s Countdown. Diese Woche leicht abgerutscht von der 11 am letzten Wochenende, runtergegangen auf die 29. Don't Give Me Your Life. Aber ihr wisst ja Bescheid, ihr könnt diese Trends natürlich jederzeit wieder umkehren mit euren Klicks. Gleich nach der Show, entweder über die Sender-App oder über 90s90s.de. Zwei Möglichkeiten, hier dabei zu sein und sich ins Geschehen einzumischen. Wir gehen gleich in die nächste Stunde. Jetzt aber erstmal die 28 noch. Latricia McNeil, Ain't That Just The Way. Und der nächste Neue. Einstieg danach von London Beat noch die 27. I've been thinking about it. Hier ist Latricia.

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1: Im Studio André Glatzel. Die Hitzewelle hat fast ganz Deutschland im Griff. Der Deutsche Wetterdienst rechnet im Osten heute mit bis zu 42 Grad. Damit würde der Rekordwert von gestern mit 41,5 Grad in Sachsen-Anhalt nochmal geknackt werden. Und die Folgen der Hitze? Fast überall kann es heute schwere Unwetter geben. Der Waffenstillstandsdeal zwischen den USA und dem Iran bleibt brüchig. Das US-Militär hat erneut Stellungen im Iran angegriffen. Teheran schoss Raketen auf US-Stützpunkte. Hintergrund ist ein iranischer Angriff auf einen Frachter in der Straße von Hormuz. Nach der Katastrophe in Venezuela ist jetzt auch Afghanistan von einem Erdbeben erschüttert worden. Das Zentrum des Bebens lag im Nordosten des Landes, die Auswirkungen waren aber bis in die Hauptstadt Kabul zu spüren. Erst letzten August waren über 2200 Menschen bei einem ähnlich starken Beben gestorben. Österreich und Algerien stehen bei der Fußball-Weltmeisterschaft im 16. Finale. Beide Teams trennten sich 3:3. Argentinien setzte sich gegen Jordanien mit 3:1 durch, stand aber schon vorher sicher in der K.O.-Runde. Auch England, Kroatien, Ghana, Kolumbien, Portugal und die Demokratische Republik Kongo sind weiter.
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2: Mal mehr, mal weniger Wolken sind heute Vormittag am Himmel. Zwischendurch kommt auch länger Sonne raus. Trotzdem muss man vor allem Richtung Osten immer wieder mit teils schweren Gewittern rechnen, mit Starkregen, Hagel und Sturmböen. Dazu wird's richtig heiß, vielerorts 32 bis 38 Grad, vereinzelt sogar bis 42 Grad. Morgen dann wolkig mit Schauern und einzelnen Gewittern, maximal bis 31 Grad.
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3: 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Ja, und da gehen wir rein in die nächste Stunde des dieswöchigen Countdowns. 40 Songs bei 40 Grad könnte man an diesem Hochsommerwochenende sagen. Ich hoffe, ihr seid gut gewappnet und bisher gut durchgekommen durch diese Zeit. Jo, 26 Tracks noch auf dem Weg in Richtung Nummer 1. Ja, und da könnte es nicht nur Rekordtemperaturen, sondern auch eine Rekordnummer 1 geben. Madonna weilt nämlich schon eine ganze Weile hier oben auf der Spitzenposition. Beautiful Stranger. Eventuell kommt ja eine weitere Nummer 1 Woche dazu. Am Ende der Show werden wir es erfahren. Jetzt aber erstmal rein und zwar mit Two Unlimited. Zwei Plätze geht's hoch für den Tribal Dance. Na prima, das passt doch zum Sommer auf der 26. Hier sind Two Unlimited.
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Ja, die 40 beliebtesten 90er und auch R&B und Soul-Fans haben natürlich abgestimmt in den vergangenen Tagen hier für diese Show. Das waren Destiny's Child, 5 Plätze nach oben auf die 25 gegangen und Say My Name nonstop weiter. Hier kommen die Cardigans, 96 hatten sie diesen Übererfolg, kann man sagen. Loveful kann sich verbessern von 35 auf 24.

ist die Zusammenarbeit von Carlos Santana und dem Sänger der Band Matchbox 20, Rob Thomas. Ein Spät-90er Hit, kann sich wieder verbessern. Smooth geht nämlich von der 29 hier im 90s Countdown diese Woche auf die 23. Und ihr könnt nach der heutigen Show, wenn eure Finger dann nicht zu feucht sind von der Hitze oder euer Handy nicht ausgegangen ist wegen der Temperaturen, natürlich gleich wieder abstimmen für die nächstwöchige Show, wenn ihr möchtet, in Web und App hier bei 90s. Ich bin Sebastian und wir gehen weiter in Richtung Top 20 und da sind wir bei diesem Song hier. Ich glaube, Teile von diesem Track kann jeder von euch mitsingen, oder? Wir probieren es mal. Hier sind die Brote auf der 22. Jein. 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

0: Platz 21 an diesem Wochenende, Dr. Alban und It's My Life.
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0: Halbzeit auf dem Weg in Richtung Summer Number One hier im Countdown. Und das bedeutet, wir schauen in einen speziellen Chartjahrgang und zwar wochengenau. Was ist denn Ende Juni, am letzten Juni-Wochenende 1997 an der Spitze der offiziellen deutschen Charts gewesen? Also auf die Woche genau, vor 29 Jahren. Das waren diese Jungs hier und das waren wirklich noch Jungs. Richtig junge Jungs, blutjung. Hanson, nämlich die Brüder, waren auf der 1 vor 29 Jahren mit diesem Song hier. Mm, Bob.

0: Ja, das war das Chartdebüt und der Karrierestart von Christina Aguilera Ende der 90er. Diese Woche auf der 20 gelandet hier im 90s 90s Countdown. Ihr habt den Song 5 Plätze nach vorne geschoben mit euren Stimmen in der Sender-App oder auf der Homepage 90s90s.de. Von der 25 also auf Number 20, Genie in a Bottle. Und damit sind wir in der Top 20 gelandet. Nonstop weiter in Richtung Summer Number 1.
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0: Chicane, Dance Sound, Saltwater.

Britney hier im Countdown, im Rekordverdächtigen bei 90s an diesem Sorba-Wochenende. Baby One More Time haben wir gerade gehört auf Platz 18. Ich hoffe, ihr habt ein schattiges Plätzchen gefunden. Zwei Möglichkeiten, diese Show zu hören. Am Samstagnachmittag, frühen Abend oder am Sonntagvormittag zur Frühstückszeit. Jo, ganz egal, wo ihr steckt, was ihr macht, vielleicht schon in den Ferien im Urlaub seid, vielleicht aber auch noch immer im Arbeitsalltag. Danke fürs Abstimmen an dieser Stelle. Ohne eure Hilfe, ohne eure Votes, eure Klicks in Web und App würde ja hier gar keine Reihenfolge zustande bekommen. Ich bin ja nur Sebastian und zähle die Songs rückwärts. Immer am Wochenende. Ist mein Hobby. So, jetzt eine Dame, die in den kommenden Tagen, in der kommenden Woche auf einen, ja, gewaltigen Geburtstag zusteuert. 81, Debbie Harry nämlich, mit ihrem Comeback mit Blondie Ende der 90er auf Platz 17. Hier ist Maria auf dem Weg in Richtung Number One.

Ja, ein Gipfeltreffen der 90er Superstars hier in diesen Minuten im 90s Countdown. Britney, Blondie und dann Mariah Carey. Gerade Platz 16 ist es in dieser Woche geworden mit einem gewaltigen Sprung von der 39 Fantasy. So, es geht langsam in Richtung Finalstunde, aber ganz so weit sind wir noch nicht hier im Countdown. Mit dem nächsten Neuanstieg auf der 15 noch in dieser Stunde Land of Dreaming von Masterboy und gleich danach Gabrielle, die 14 Dreams. Aber jetzt erstmal Masterboy.

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1: Im Studio André Glatzel. Deutschland ächzt auch heute nochmal unter der Hitze. Der Deutsche Wetterdienst erwartet Temperaturen von bis zu 42 Grad in der Lausitz und damit nochmal mehr als den Rekordwert von 41,5 Grad in Sachsen-Anhalt gestern. Die Wetterexperten empfehlen, viel trinken und Wohnung oder Haus so kühl wie möglich halten. Die USA und der Iran liefern sich wieder gegenseitige Angriffe. Das US-Militär hat mehrere Stellungen angegriffen. Präsident Trump hat dem Land mit der kompletten Zerstörung gedroht. Er wirft dem Iran vor, gegen das Waffenstillstandsabkommen verstoßen zu haben. Helfer aus Deutschland sind im Erdbebengebiet von Venezuela eingetroffen. Rund 50 Frauen und Männer des THW haben auch 4 Spürhunde dabei. Sie sollen helfen, Überlebende in den Trümmern zu finden. Von dem Doppelbeben sind laut den Vereinten Nationen fast 7 Millionen Menschen betroffen. Bei der WM ist die Gruppenphase durch. Als letzte Teams haben sich am frühen Morgen Algerien und Österreich mit einem 3:3 das Ticket für die K.O.-Runde gesichert. Argentinien stand in der Gruppe schon vorher als Gruppensieger fest und hat gegen Jordanien 3:1 gewonnen. Heute Abend steht mit Kanada Südafrika das erste 16-Finale an.
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2: Sonne und Wolken sind gerade am Himmel. Zwischendurch gibt's längere, sonnige Phasen. Später steigt dann vor allem im Osten das Gewitterrisiko. Vereinzelt kracht's auch mal im Westen. Und in den Bergen im Süden kann's auch ordentlich rummeln. Dazu wird's richtig heiß mit 30 bis 42 Grad. Morgen dann mehr Wolken, dazu immer mal Schauer und Gewitter, maximal 32 Grad.
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3: 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Da gehen wir rein in die alles entscheidende dritte Stunde hier im Hochsommer Countdown der 40 beliebtesten 90er. Ich bin Sebastian, 13 Songs noch auf dem Weg in Richtung Spitze und die wurde in der letzten Woche einmal mehr eingenommen von der Dame, von der im Augenblick wieder alle reden. Es kommt in wenigen Tagen jetzt endlich das neue Album Confessions Part 2 und dann wird sie auch noch in der Halbzeitpause der Fußball-WM performen. Madonna nämlich, Titelverteidigerin mit dem Song Beautiful Stranger. Jetzt aber erstmal Platz 13, keine Veränderung. Das ist der Sound von Dario G. Bleibt auf der 13, Sunshine.
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Ace of Base sind zurück hier im Countdown bei 90s 90s mit dem Song The Sign. Diese Woche als höchster Neu- oder Wiedereinstieg von euch gleich in Web und App auf die 12 gewählt. Ein Song fehlt jetzt noch vor der dieswöchigen Sommer-Top 10 und auf der 11 haben wir Gigi Dagoba.

ist Musik von dem Mann, der uns vielleicht gerade auf Mallorca zuhört. Da ist Oli P. ja hingezogen. Das war Flugzeuge im Bauch hier als Eröffnung der dieswöchigen Top 10 im 90s Countdown. Oli verbessert sich mit eurer Hilfe von Platz 15 letztes Wochenende. An diesem Wochenende also auf die 10. Ich bin Sebastian, damit sind wir in der Top 10 gelandet. Aqua, einen Platz darüber. Hier kommt das Barbie Girl von 5 in dieser Woche auf der 9 gelandet. 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

0: Edwin Collins, letzte Woche auf der 8, diese Woche wieder diese Position, keine Veränderung für A Girl Like You.
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0: Gleich rein, die 7 sommerlichen Songs hier an der Chartspitze, aber vorher nochmal der Blick zurück in die Chartgeschichte. Flashback-Song in dieser Stunde kommt aus dem Jahrgang 1993. Jetzt muss ich mal kurz rechnen, das sind 33 Jahre, wenn ich mich nicht verrechne. Auf die Woche genau, nämlich in der letzten Juniwoche ist dieser Dance-Sound hier nämlich an der Chartspitze in Deutschland gewesen. Culture Beat, Flashback-Song von 93, Ende Juni, Mr. Vain.

Eine Party mit MC Light, hoffentlich eine Poolparty bei euch an diesem Wochenende oder wenigstens unter dem Rasensprenger oder an einem See. Das war gerade MC Light und Cold Rock a Party, Platz 7 im 90s Countdown. Wir sind auf dem Weg in Richtung Number 1. Sebastian hier mit der 6 OMC, in dieser Woche zurückgekehrt in die Top 10. 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

0: Plätzchen runtergerutscht. Letztes Mal noch auf der 2 dieser Song, den wir gerade gehört haben. Hier ist der 90s Countdown von 2 auf 5, also Texas in dieser Woche und Summer Sun. Wenige Minuten nur noch, dann wissen wir, was ist die sommerliche Number One an diesem Wochenende. Hier jetzt Natalie Imbruglia von 3, 1 runter, 4, Torn.
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Wes Alané kann sich 3 Plätze nach vorne schieben im dieswöchigen 90s-90s Countdown von Platz 6 auf die 3. Und damit sind wir jetzt hier auf der Zielgeraden. Ein Song fehlt, um genau zu sein, nur noch vor der Number 1. Und das sind S-Club 7, die sich ja schon seit langem S-Club nennen. Und da gab es auch in den letzten Jahren und Monaten immer mal wieder das ein oder andere Gerücht um ein Comeback, um eine Reunion. Aber jetzt habe ich auch schon wieder eine Weile nichts mehr davon gehört. Deswegen gehen wir mal zurück in die 90er mit S-Club 7. Der Song, einen gewaltigen Sprung legt er hin von der 19 auf die 2. Bring it all back.

0: geht hoch auf die 2 an diesem Wochenende, also Bring It All Back hier in der Chartshow bei 90s 90s S Club 7. Und das bedeutet, wir sind jetzt an der Chartspitze angekommen, also der Song, der die meisten Klicks von euch erhalten hat in den vergangenen Tagen in der Sender-App oder auf 90s90s.de. Ja, und das ist eine Dame, auf die sich wieder alle Blicke in diesem Sommer richten. Zum Beispiel in Paris habe ich gesehen, letzte Woche wurde Madonna in Paris gesichtet in einem sommerlichen roten Kleid. Ja, aber noch viel wichtiger natürlich, in den nächsten Tagen steuern wir ja auf ihr neues Dance-Album zu, Confessions Part 2. Und dann nicht zuletzt wird sie ja auch noch Teil sein der legendären, neuartigen Halbzeitshow bei der Fußball-WM im Juli.
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0: Und von wem so viel die Rede ist, der bleibt natürlich auf dem Chartthron. Die Queen of Pop verteidigt ihn, Madonna, Beautiful Stranger. 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

letzte Woche die 1, diese Woche also wieder auf der 1. Madonna verteidigt ihren Chartthron, auch diesmal hier Beautiful Stranger. Damit gehen wir also in den Juli rein mit dieser Number 1. Ihr könnt es entscheiden, sollte es so bleiben oder habt ihr eine andere Idee? Jetzt also gerne wieder das Handy öffnen, wenn es noch nicht den Geist aufgegeben hat wegen der Temperaturen. Sender-App aufmachen und wieder abstimmen für den Countdown oder ihr macht das Ganze auf 90s90s.de. Dann hoffe ich mal, dass ihr weiterhin schön durch Summer Weekend hier mit den coolen 90ern kommt. Ich bin Sebastian.

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1: Im Studio André Glatzel. Die Hitzewelle hat fast ganz Deutschland im Griff. Der Deutsche Wetterdienst rechnet im Osten heute mit bis zu 42 Grad. Damit würde der Rekordwert von gestern mit 41,5 Grad in Sachsen-Anhalt nochmal geknackt werden. Und die Folgen der Hitze? Fast überall kann es heute schwere Unwetter geben. Der Waffenstillstandsdeal zwischen den USA und dem Iran bleibt brüchig. Das US-Militär hat erneut Stellungen im Iran angegriffen. Teheran schoss Raketen auf US-Stützpunkte. Hintergrund ist ein iranischer Angriff auf einen Frachter in der Straße von Hormuz. Mehr als 10.000 Menschen haben auf den Straßen der italienischen Hauptstadt Rom den 80. Geburtstag der Vespa gefeiert. Es gibt Ausstellungen und Treffen der Liebhaber des Kultmotorrollers. Die Vespa wurde unter anderem durch zahlreiche Auftritte in Filmen berühmt. Bei der Fußball-WM startet heute die K.O.-Runde. Mit Gastgeber Kanada trifft im ersten 16-Finale auf Südafrika. Deutschland ist morgen dran und spielt gegen Paraguay. Bei einem Sieg würde das DFB-Team im Achtelfinale auf Frankreich oder Schweden treffen.
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2: Sonne und Wolken sind gerade am Himmel, zwischendurch gibt's längere, sonnige Phasen. Später steigt dann vor allem im Osten das Gewitterrisiko, vereinzelt kracht's auch mal im Westen und in den Bergen im Süden kann's auch ordentlich rummeln. Dazu wird's richtig heiß mit 30 bis 42 Grad. Morgen dann mehr Wolken, dazu immer mal Schauer und Gewitter, maximal 32 Grad.
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5: 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Schönen Sonntag für euch, ich bin Marco Tristra. Meine Herren, ist da gestern ein Gewitter runtergekommen bei mir in Hamburg, wo ich bin, im Norden. Also Leute, wie sieht's bei euch aus? Alles noch in Ordnung? Ich habe gehört, es sind ja teilweise auch eiergroße Hagelkörner runtergekommen. Ich hoffe, bei euch ist nichts kaputt gegangen. So, wir starten rein in den Sonntagmittag und das heißt ja, es ist auf jeden Fall noch Quality Time bis heute Abend. Erst morgen wird wieder gearbeitet, also freuen wir uns mal drüber. Jetzt gleich mit meinem Lieblingssong aus 1990, Snap mit the Power, und ich werde euch mal verraten, wie bei Decoded dieser Song auseinandergenommen wird. Und das ist wirklich interessant, was hinter diesen Songs alles so steckt. Vorher gibt's Janet Jackson mit Oops Now und MC Saw und Ray McCoy kommt als erstes rein. Hier ist Automatic Lover mit Marco Tristram. Hi.

0: genialer Song mit genialer Geschichte. Mola Adebisi über Snap the Power.
1: Ist ja eine riesenlange Geschichte. Snap the Power, dass dieser Song überhaupt rausgekommen ist, das ist ja schon der helle Wahnsinn. Der Song ist ja geklaut. Der Beat ist von Mantronix und dieses I've Got the Power ist nur rausgesampelt. Dann haben sie das als Instrumental rausgebracht und dann haben sie den Rap geklaut von Schooly D. Und dann kam das raus und dann haben die Amerikaner die verklagt und daraufhin ist dann der Turbo B auf den Track gekommen und dann gab es ja diese amerikanische Version von The Power und es gab die europäische Version von The Power. Und die europäische geklaute Version war dann viel, viel erfolgreicher als die amerikanische Version. Das ist jetzt der Hit, den wir kennen. Aber die Geschichte dahinter ist schon sehr, sehr, sehr genial. 90s, 90s.

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0: Auch mega schöne Single, Jamiroquai, Virtual Insanity. So viel Emotionen bei den Songs aus den 90ern. Aber warum sind die denn so beliebt und immer noch so angesagt? Wir entschlüsseln es euch.
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0: Und unser DJ und Producer Tom Wax, der ist Profi bei diesen Sachen und er erkennt und hört Sachen raus, die wir Normalsterblichen gar nicht mitkriegen würden. 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Tom, erzähl mal, was steckt dahinter?
2: Zwei frustrierte Produzenten entscheiden, wir machen jetzt einfach mal nur das, worauf wir Bock haben und landen damit ganz ungeahnt den Übertrack aus den 90ern. Luca Ancelotti und Michael Münzing, die wollten sich nicht mehr reinreden lassen, also haben sie sich ein paar Tage ins Studio einfach eingeschlossen und haben losgejammt. So ganz ohne Vorgaben, ohne konkrete Idee, einfach so go with the flow. Und haben sich vielleicht auch manchmal in der ganzen Tüftelei so ein bisschen verloren. Zum Beispiel bei diesem markanten Gitarrenriff hier. Das war im Ursprung ein einzelner Ton von der Diskette aus einer Sound Library. Den haben die beiden so lang bearbeitet, kurz geschnitten und auf ein Beat gesetzt, bis sie dann endlich zufrieden waren. Und das hat tatsächlich eine ganze Nacht gedauert. Nur dieses eine Gitarrenriff. Aber ich glaube, vielleicht ist das auch genau das, was The Power so besonders macht. Einfach Spaß haben, sich Zeit lassen, rumprobieren, sich ein bisschen auch in Kleinigkeiten verlieren, ohne dass einfach jemand reinredet.
0: Ja, wow. Und dadurch ist der Megasong überhaupt entstanden. Also checkt ihn aus, unseren 90s YouTube-Channel.
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0: Und jetzt Shaggy mit Boombastic.

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3: Etwas Kurioses heute zu Beginn. Das Pink Floyd-Album The Dark Side of the Moon startet heute die 1056. Woche in den US-Billboard-Albumcharts. Richtig gehört, die 1056. Woche. Jetzt gratulieren wir aber erstmal, und zwar Ray Slingard, geboren 1971. Er singt bei diesem Projekt hier. Ray ist Teil von Two Unlimited. Mit No Limit gehen die unter anderem an die UK-Chartspitze im Jahr 1993. Also Glückwunsch, Ray. Und in den ersten Sommertagen 1998, da war dieser Hit hier Platz 1 in den deutschen Charts. Ricky Martin läutet den 98er Chartsommer ein mit The Cup of Life. 90s
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No doubt, und diese Anweisung werde ich mal missachten. Don't speak, singen sie nämlich. Aber ich muss ja ein bisschen euch erzählen, was so angesagt ist. Zum Beispiel jetzt gleich einen echten Sommerhit aus unserem 90s Summer Hits Radio. Bellini mit Samba de Janeiro. Und das passt auch super, denn bei der Fußball-WM ist nämlich morgen tatsächlich auch Samba de Janeiro angesagt. Brasilien spielt gegen Japan. Und das ist ja dann schon die K.O.-Phase, die Runde der 32. Und natürlich auch Deutschland, ne? Muss man nicht vergessen, morgen 22.30 Uhr Deutschland gegen Paraguay. Oh mein Gott, ich drück so die Daumen. Hier ist erstmal der Song Samba de Janeiro aus 97 bei 90s Bellini.

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1: Im Studio André Glatzel. Deutschland ächzt auch heute nochmal unter der Hitze. Der Deutsche Wetterdienst erwartet Temperaturen von bis zu 42 Grad in der Lausitz und damit nochmal mehr als den Rekordwert von 41,5 Grad in Sachsen-Anhalt gestern. Die Wetterexperten empfehlen, viel trinken und Wohnung oder Haus so kühl wie möglich halten. Die USA und der Iran liefern sich wieder gegenseitige Angriffe. Das US-Militär hat mehrere Stellungen angegriffen. Präsident Trump hat dem Land mit der kompletten Zerstörung gedroht. Er wirft dem Iran vor, gegen das Waffenstillstandsabkommen verstoßen zu haben. Australien verdoppelt die Strafen für Tech-Konzerne, wenn sie sich nicht an die Social-Media-Gesetze halten. Umgerechnet sollen dafür jetzt 60 Millionen Dollar fällig werden. In Australien gilt seit Dezember ein Verbot von TikTok und Co. für alle unter 16. Es wird aber offenbar reihenweise umgangen. Die Gruppenphase bei der Fußball-WM ist vorbei. Heute startet die K.O.-Runde. Mit Gastgeber Kanada trifft auf Südafrika. Morgen greift Deutschland ins 16. Finale ein. Das Team von Julian Nagelsmann muss gegen Paraguay ran.
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2: Sonne und Wolken wechseln sich heute Mittag ab und zwischendurch gibt's immer wieder längere sonnige Phasen. Später können dann vor allem im Osten einzelne heftige Gewitter hochgehen, mit Starkregen und Hagel vereinzelt auch im Westen. Dazu wird's richtig heiß, die Höchstwerte liegen meist zwischen 30 und 41 Grad. Morgen bleibt's mit Sonne und Wolken unbeständig, mit Schauern und teils kräftigen Gewittern maximal bis zu 32 Grad.
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4: 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Rein in die 13 Uhr Stunde, heute am Sonntag. Es ist nochmal Wochenende angesagt. Ich hoffe, bei euch ist das Unwetter durchgezogen und ohne große Schäden verlaufen. Ich habe ja gesehen, es hat gestürmt, gehagelt. Es sind hier und da auch Sachen zu Bruch gegangen, wenn so dicke Hagelkörner irgendwo hintreffen. Bei mir oben im Norden Hamburg war es ein Glück nur richtig krasses Gewitter und mega Starkregen. Also wenn man so um 4.30 Uhr aufwacht und irgendwie alles fliegt durch die Gegend, weil das so stürmt und regnet. Man muss erstmal die ganzen Balkontüren wieder zumachen, damit das nicht reinkommt. Also Leute, ich hoffe, ihr habt die Nacht gut überstanden. Jetzt rein in die Musik mit Coolio, Gangsta's Paradise und Bryan Adams mit Melanie C zusammen. When You're Gone. Los geht's mit Marco Tristram.

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1: Der Song von Mr. Big beruht auf einer echten Geschichte. Frontmann Eric Martin war als Teenager unsterblich in ein Mädchen verliebt, aber sie wollte nicht mehr als eine Freundschaft. Die Liebe bleibt unerfüllt, dafür wird der Song

0: ist doch unsere Generation, oder? Die Generation of Love, muss man ja ganz klar sagen. 1995 war es nämlich Masterboy und wir haben uns alle lieb gehabt, muss man ja echt mal kurz erwähnen. So, jetzt rein in die Musik und die wird diesmal gerappt und zwar von Bürger Lars Dietrich. Der ist ja samstags vor meiner Show immer von 8 bis 12 on air und er schnappt sich immer die Woche in den 90ern und bringt das dann in einen Wortreim. Hört mal rein.
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neu dabei, Spike Respect. Worte von Friederike aus Braunschweig über 90s Instagram.

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1: So, rein in die Musik und es ist ja auch immer noch Freibadwetter. Was richtig cool ist, es gab tatsächlich einen anonymen Spender, der hat den Kindern und Jugendlichen bis einschließlich 15 Jahren das komplette Freibad-Eintrittsgeld gespendet und zwar in Schwalmstadt. Und einfach so, anonym, ohne dass er da was für haben wollte. Also er freut sich einfach daran, dass die Kids Spaß haben und alle, die sich auch einen Freibadbesuch nicht leisten können, da umsonst reingehen können. Und zwar den ganzen Sommer. Ist das nicht crazy? So, los geht's. Hier ist Army of Lover mit Crucified. Schönen Sonntag.

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With T-Boss Left Eye und Chili, genannt TLC und Unpretty, durch den Sonntag hier bei 90s 90s. So, und jetzt werden die Beats per Minute mal ein bisschen nach oben geschraubt, denn das Roller Girl kommt mit den Disco-Rollern rein. Das sind nicht diese Inline-Skates, sondern diese Schuhe, wo die vier großen Rollen, die so ähnlich wie beim Skateboard sind, dran sind. Bei den Temperaturen wird sie, glaube ich, da auch ganz schön in Schwitze kommen. Hier ist Dear Jesse aus unserem 90s 90s Dance Radio. Das könnt ihr in App und Web mal selbst einschalten. 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Alles mit Genres aus den 90ern und eins auch noch 90s Zeros. 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Viel Spaß!

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1: Im Studio Nanju Kuhlmann. Die Hitzewelle hat fast ganz Deutschland weiter im Griff. Der Deutsche Wetterdienst rechnet im Osten heute mit bis zu 42 Grad. Damit würde der Rekordwert von gestern mit 41,5 Grad in Sachsen-Anhalt nochmal geknackt werden. Und die Folgen der Hitze? Fast überall kann es heute schwere Unwetter geben. Helfer aus Deutschland sind im Erdbebengebiet von Venezuela eingetroffen. Rund 50 Frauen und Männer des THW haben auch 4 Spürhunde dabei. Sie sollen helfen, Überlebende in den Trümmern zu finden. Von dem Doppelbeben sind laut den Vereinten Nationen fast 7 Millionen Menschen betroffen. Die Zahl der Toten ist auf über 1.400 gestiegen. Australien verdoppelt die Strafen für Tech-Konzerne, wenn sie sich nicht an die Social-Media-Gesetze halten. Umgerechnet sollen dafür jetzt 60 Millionen Euro fällig werden. In Australien gilt seit Dezember ein Verbot von TikTok und Co. für alle unter 16. Es wird aber offenbar reihenweise umgangen. Die USA und der Iran liefern sich wieder gegenseitige Angriffe. Das US-Militär hat mehrere Stellungen angegriffen. Präsident Trump hat dem Land mit der kompletten Zerstörung gedroht. Er wirft dem Iran vor, gegen das Waffenstillstandsabkommen verstoßen zu haben.
0: Das ist das Wichtigste für den Moment. 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
2: Sonne und Wolken wechseln sich heute Mittag ab und zwischendurch gibt's immer wieder längere sonnige Phasen. Später können dann vor allem im Osten einzelne heftige Gewitter hochgehen, mit Starkregen und Hagel vereinzelt auch im Westen. Dazu wird's richtig heiß, die Höchstwerte liegen meist zwischen 30 und 41 Grad. Morgen bleibt's mit Sonne und Wolken unbeständig, mit Schauern und teils kräftigen Gewittern maximal bis zu 32 Grad.
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4: 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Schönen Sonntag für euch, rein in die 14-Uhr-Stunde. Jetzt gleich mit einem Geburtstagskind. Heute am 28. Juni hat nämlich Ray von 2Unlimited Geburtstag. Er wird 55 Jahre alt und ich weiß, sie hören uns so gerne zu hier bei 90s. Wir pushen ja auch nochmal die Songs von ihnen, zum Beispiel jetzt gleich einen aus 92. 2Unlimited, No Limit, natürlich der Song überhaupt. Euch einen schönen Sonntag, ich bin Marco Tristram, hi!

0: Kids von damals sind mir heute fast ein bisschen peinlich. MC Fetty über New Kids on the Block, Step by Step.
1: Das ist auf jeden Fall ein Song, der mir immer noch im Kopf geblieben ist und wo ich damals bei dem Musikvideo so ausgeflippt bin, weil die hatten so coole Klamotten an und das waren einfach die coolen Boys und danach habe ich mich ein bisschen gerichtet, auch die Klamotten, die sie anhatten, die habe ich mir dann auch geholt, die hatten dann auch so breite Hosen teilweise an und da wollte ich genauso cool sein wie die New Kids on the Block. Ja, die haben mich auf jeden Fall hart inspiriert und so im Nachhinein, wenn man das betrachtet, ist es ja auch schon ein bisschen peinlich.

Alpha 65, Move Your Body hier bei 90s. Ja, Move Your Body war bei den heißen Temperaturen ja nur bedingt möglich. Trotzdem ist aber der Christopher Street Day in München tatsächlich innerhalb dieser Hitzewelle abgefeiert worden. Und der Hammer, mit einmal taucht ein Wagen auf. Und wer war da drauf? Ein absoluter Superstar. Nämlich Bill Kaulitz beim CSD in München. Komplett richtig cool gestylt, so mit Haarband, mit lustiger Brille auf, mit so einem kleinen Föhn, den man über USB aufladen kann und so ein blaues Trikot, so richtig Amerika-Style. Also, da kann man auch nochmal überrascht werden, wer dann plötzlich so mit auftaucht. Jetzt nochmal für alle, die am nächsten Sonntag, am 4. Juli nochmal CSD feiern möchten. Ich habe mal kurz geschaut und zwar bei csd-deutschland.de. Da gibt es Frankenbreit, da gibt es in Köln den Dyke March, da gibt es in Chemnitz CSD, in Regensburg, Neumünster, Schwerin und dann am 5. Juli auch nochmal in Köln, Dachau. Also guckt euch mal selber durch, was bei euch in der Gegend so los ist in Richtung CSD. Und ich wünsche euch erstmal einen ganz tollen Move. Und jetzt rein in die Musik. Hier ist Whitney Houston und die singt uns einen Song. Der würde auf dem CSD auch ganz gut funktionieren, weil der Beat ist tanzbar. My name is not Susan. Euch einen schönen Sonntag.

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6: Etwas Kurioses heute zu Beginn. Das Pink Floyd-Album The Dark Side of the Moon startet heute die 1056. Woche in den US-Billboard-Albumcharts. Richtig gehört, die 1056. Woche. Jetzt gratulieren wir aber erstmal, und zwar Ray Slingard, geboren 1971. Er singt bei diesem Projekt hier. Ray ist Teil von Two Unlimited. Mit No Limit gehen die unter anderem an die UK-Chartspitze im Jahr 1993. Also Glückwunsch, Ray. Und in den ersten Sommertagen 1998, da war dieser Hit hier Platz 1 in den deutschen Charts. Ricky Martin läutet den 98er Chartsommer ein mit The Cup of Life. 90s
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Diana King mit Shy Guy hier bei 90s 90s. Jetzt mal rüber zur Baleareninsel Ibiza. Oh, da hätte ich jetzt auch Lust, mal ins Meer zu gehen und vorher so schön abends die chilligen Beats dort am Strand zu hören. Wir haben dafür ein eigenes Radio, 90s 90s Ibiza. Und da spiele ich jetzt mal einen Song draus. Ihr könnt es ja später in App und Web von 90s 90s mal selbst einschalten. Es gibt nämlich jetzt Olive und der klingt so nach Ibiza, weil die größten Momente auf der Insel oft gar nicht die lautesten waren. You're Not Alone lebt also von so atmosphärischen Sounds, von Emotionen und einer Stimme, die wirklich über allem schwebt. Genau diese Mischung machen die Nächte auf Ibiza aus und unvergesslich. Hier ist Olive, You're Not Alone aus dem 90s 90s Ibiza Radio.

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1: Im Studio Nanju Kuhlmann. Deutschland ächzt auch heute noch mal unter der Hitze. Der Deutsche Wetterdienst erwartet Temperaturen von bis zu 42 Grad in der Lausitz und damit noch mal mehr als den Rekordwert von 41,5 Grad in Sachsen-Anhalt gestern. Die Wetterexperten empfehlen, viel trinken und Wohnung oder Haus so kühl wie möglich halten. Ärztechef Gassen fordert deutlich höhere Preise für Alkohol und Zigaretten. Der Chef der Kassenärztlichen Bundesvereinigung sagte der Bild-Zeitung, dass damit vor allem Jugendliche vom Rauchen und Trinken abgehalten werden könnten. Er bringt einen Preis von 20 Euro für die Schachtel Zigaretten ins Spiel. Helfer aus Deutschland sind im Erdbebengebiet von Venezuela eingetroffen. Rund 50 Frauen und Männer des THW haben auch 4 Spürhunde dabei. Sie sollen helfen, Überlebende in den Trümmern zu finden. Von dem Doppelbeben sind laut den Vereinten Nationen fast 7 Millionen Menschen betroffen. Die Zahl der Toten ist auf über 1.400 gestiegen. Im Osten Frankreichs ist ein Flugzeug mit 11 Menschen an Bord abgestürzt. Alle Insassen kamen bei dem Unglück in der Nähe von Nancy ums Leben. Die Absturzursache ist noch unklar.
0: Das ist das Wichtigste für den Moment. 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
2: Sonne und Wolken wechseln sich heute Nachmittag ab. Zwischendurch gibt's auch mal längere sonnige Phasen. Dazu kann es vereinzelt krachen mit Gewittern, am ehesten im Osten und Richtung Berge. Und da sind auch mal Sturmböen, Starkregen und Hagel drin. Heiß bleibt's bis zum Abend mit 30 bis 41 Grad. Morgen geht's mit Sonne und Wolken weiter, dazu immer mal Schauer und Gewitter, maximal bis 32 Grad.
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4: 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Durch den Sonntag hier bei 90s, jetzt gleich mit TLC und Waterfalls. Das passt natürlich zur Nacht, weil es kamen ja hier und da so richtig heftige Gewitter auf und da war ordentlich Regen. Ich bin davon auch um 4.30 Uhr aufgewacht, hier im Norden von Hamburg. Also Leute, ich hoffe, bei euch ist alles gut gegangen. Jetzt rein in die Musik mit einer Band, die auch im hohen Norden war und zwar am Freitag auf der Bühne von 90s und zwar bei der Kieler Woche. Culture Beat, Inside Out, es war kostenloser Eintritt für alle, die im Norden waren oder hingefahren sind. Habt ihr natürlich richtig Glück gehabt. Und jetzt der Song aus 95. Viel Spaß. Ich bin Marco Tristram. Euch einen schönen Restsonntag.

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1: Plattenfirma glaubt gar nicht an Join Me. Es sei, Zitat, der beschissenste Song, den wir je gehört haben. Trotzdem beschert das Lied der Band den absoluten internationalen Durchbruch. Es handelt von einem lebensmüden Liebespaar und wurde von der Geschichte von Romeo and Juliet inspiriert.
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0: André Tanneberger, 9pm, Till I Come. Aber da wäre auch mal die Frage, wo ATB vielleicht hier und da ein paar Sounds oder Samples gemopst hat. Wir überprüfen das aber erstmal mit meinem Lieblingssong aus den 90ern.
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0: Jawohl, es ist nämlich The Power von Snap. Der ist so cool und ich weiß, das war 1990, als ich 18 war, der Übersong. Also Wahnsinn, wir haben ihn rauf und runter gehört. Natürlich damals mit so einem Kassettenrekorder mit Mono-Batterien drin sind wir damit durch die Gegend gelaufen. Unvorstellbar heute bei den ganzen Dingern, die man über USB schön aufladen kann. Also Leute, das ist richtig cool. Zieht euch das mal rein bei YouTube im 90s 90s Channel. Tom Wax ist unser Profi dafür. Erzähl mal, was ist hinter dem Track?
2: Ja, bei dieser Folge durfte ich endlich mal Luca Antolotti kennenlernen, einen der Produzenten von Snap. Und der hat erzählt, dass The Power eigentlich eher so als Art Fun-Projekt und Ablenkung vom Auftragsstress gedacht war. Luca und auch sein Kollege Michael Münzing, sehr renommierter, bekannter DJ aus dem Dorian Gray, die haben 89 an verschiedenen Alben mitgearbeitet. Unter anderem haben sie das Album von Moses Pelham produziert und irgendwie waren da alle unzufrieden. Jeder hat so reingeredet, ganz unter dem Motto, so viele Köche verderben den Brei. Und eines Abends haben die beiden dann wohl beschlossen, wir brauchen jetzt was Eigenes, irgendwas so nur für uns. Ja, da haben sie sich ins Studio gesetzt und sich da das alles gemütlich gemacht, ihre ganzen Platten mal durchgehört, rumgejammt und sind dabei eigentlich durch puren Zufall über diesen Song hier gestolpert.

0: war plötzlich der Schlachtruf, der dann um die ganze Welt ging. Und natürlich steckt in dem Track noch sehr, sehr viel mehr drin. Aber vielleicht war auch genau das das Geheimnis hinter dem Track. Niemand redet rein, es gibt keine Vorgaben. Zwei Produzenten machen einfach das, worauf sie Bock haben und landen damit dann am Ende einen absoluten Welthit.
1: Mega interessant. Checkt mal die gesamte Folge aus im 90s YouTube-Channel mit The Power of Snap. Und jeden Mittwoch gibt's eine neue Folge. 90s Decoded.

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Seal. Und neu dabei, Gabrielle, Dreams. Eingevotet von Sina Ost.

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Jetzt rein in die Musik, kurz nach 3:30. Hatten wir nicht alle mal irgendwann in den 90ern eine Phase, in der wir Hardcore Cure gehört haben, oder? Mit Lullaby und so, das waren doch mega Songs. Und jetzt habe ich einen, der funktioniert auch an einem Sonntag noch, obwohl er eigentlich von einem Freitag spricht. 1992 ist er rausgekommen, The Cure, Friday I'm in Love. Und wir sind doch alle irgendwie in love mit den Songs aus den 90ern, oder? Schönen Sonntag, ich bin Marco Tristram, hier bei 90s.

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Jetzt muss ich mich wieder ein bisschen konzentrieren. Das ist nicht so leicht auszusprechen, das Teil. Meredith Brooks mit Bitch. Könnt ihr selbst mal nachmachen. Hier bei 90s 90s. Und jetzt wird Reggae gehört. Und zwar massiv und mit guter Laune. Ich sag nur alalalalalong. Aus unserem 90s 90s Reggae Radio kommt jetzt der Song Sweat rein. Das passt natürlich, weil ganz Deutschland ist gerade am Sweaten, weil der Sommer so krass warm war und ist. Nach diesen Gewittern heute in der Nacht hier und da ist ein bisschen Abkühlung, aber es wird jetzt schon wieder warm und die Luftfeuchtigkeit ist wirklich crazy. Also jetzt Inner Circle für euch aus unserem 90s 90s Reggae Radio. 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
1: Im Studio Nanju Kuhlmann. Die Hitzewelle hat fast ganz Deutschland weiter im Griff. Der Deutsche Wetterdienst rechnet im Osten heute mit bis zu 42 Grad. Damit würde der Rekordwert von gestern mit 41,5 Grad in Sachsen-Anhalt nochmal geknackt werden. Und die Folgen der Hitze? Fast überall kann es heute schwere Unwetter geben. Helfer aus Deutschland sind im Erdbebengebiet von Venezuela eingetroffen. Rund 50 Frauen und Männer des THW haben auch 4 Spürhunde dabei. Sie sollen helfen, Überlebende in den Trümmern zu finden. Von dem Doppelbeben sind laut den Vereinten Nationen fast 7 Millionen Menschen betroffen. Die Zahl der Toten ist auf über 1.400 gestiegen. Australien verdoppelt die Strafen für Tech-Konzerne, wenn sie sich nicht an die Social-Media-Gesetze halten. Umgerechnet sollen dafür jetzt 60 Millionen Euro fällig werden. In Australien gilt seit Dezember ein Verbot von TikTok und Co. für alle unter 16. Es wird aber offenbar reihenweise umgangen. Die USA und der Iran liefern sich wieder gegenseitige Angriffe. Das US-Militär hat mehrere Stellungen angegriffen. Präsident Trump hat dem Land mit der kompletten Zerstörung gedroht. Er wirft dem Iran vor, gegen das Waffenstillstandsabkommen verstoßen zu haben.
0: Das ist das Wichtigste für den Moment. 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
2: Sonne und Wolken wechseln sich heute Nachmittag ab. Zwischendurch gibt's auch mal längere sonnige Phasen. Dazu kann es vereinzelt krachen mit Gewittern, am ehesten im Osten und Richtung Berge. Und da sind auch mal Sturmböen, Starkregen und Hagel drin. Heiß bleibt's bis zum Abend mit 30 bis 41 Grad. Morgen geht's mit Sonne und Wolken weiter. Dazu immer mal Schauer und Gewitter, maximal bis 32 Grad.
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4: 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Schönen Restsonntag. Wir starten rein in die 16-Uhr-Stunde. Und wenn ihr jetzt bei dem Sommerwetter gemerkt habt, mir fehlt eigentlich mal so ein Cappy, was ich gegen die Sonne aufsetzen kann, dann bleibt unbedingt bei mir, denn gleich verrate ich euch, wie ihr das 90s Sommercap hier gewinnen könnt. Und das mit ein bisschen Musikverstand. Mehr wird nicht verraten. Gleich 4 Songs und dann geht's los. La Bouche gibt's vorher mit Sweet Dreams. Ich hab die Fantas mit Dida. Und Madonna kommt rein mit The Power of Goodbye. Aber hier ist erstmal The Power of Hello.

0: Pioniere für deutschen Hip-Hop und Backstage coole Typen. Sebastian Krumbiegel von den Prinzen über Fanta 4. Dida.
1: Und ich weiß noch, ich habe gerade jetzt alte Fotos gefunden, als die in Leipzig gespielt haben, dass wir irgendwie nach dem Konzert zusammen Skat gespielt haben, kurioserweise, mit Smudo und ich glaube mit Michi, ich weiß gar nicht mehr genau, mit Smudo auf jeden Fall. Hey, die Fantas haben Weichen gestellt und haben damals sich Dinge getraut, die sich andere nicht getraut haben.

0: Bei dem Song würden wir auch ordentlich ins Schwitzen kommen. Sagt auch schon der Name. Hot and Juicy ist nämlich dabei mit Musty Horny 98. Und wenn ihr merkt, so bei diesen Temperaturen braucht ihr unbedingt das 90s 90s Summer Cap, dann mit diesem Spiel.
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0: Ganz genau. Es werden nämlich 90er-Jahre-Songs genommen und die werden so hochgeladen in die KI. Kennt man ja auch, wenn man so Bilder hochlädt und dann kommt da was ganz anderes raus. Das kann man auch mit der Musik machen. Und dann müsst ihr diese Songs erkennen. Sebastian aus dem hohen Norden hat auch mitgespielt bei Rob Green in der Morning Show.
2: Alles klar, kriechen.
3: Hier ist der Song, den die KI abgemischt hat neu.

0: Ui.
1: Ich rate mal, dass das You're Not Alone.
0: Von, komm, für Doppelpunkte.
1: Oh, nee, das glaube ich, kriege ich nicht hin.
0: You're Not Alone von Olive. Sebastian Lehmann aus Hamburg, dir gehört jetzt für deine Sammlung ein 90s 90s Summer Cap.
1: Super, vielen Dank, ich freue mich.
2: Das könnt ihr doch auch und das ist so wichtig bei der Sonne, also schnappt's euch.
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13: Etwas Kurioses heute zu Beginn. Das Pink Floyd-Album The Dark Side of the Moon startet heute die 1056. Woche in den US-Billboard-Albumcharts. Richtig gehört, die 1056. Woche. Jetzt gratulieren wir aber erstmal und zwar Ray Slingard, geboren 1971. Er singt bei diesem Projekt hier. Ray ist Teil von Two Unlimited. Mit No Limit gehen die unter anderem an die UK-Chartspitze im Jahr 1993. Also Glückwunsch, Ray. Und in den ersten Sommertagen 1998, da war dieser Hit hier Platz 1 in den deutschen Charts. Ricky Martin läutet den 98er Chartsommer ein mit The Cup of Life. 90s
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Mr. President, Coco Jumbo aus 96 hier bei 90s 90s. So, und jetzt alle mal mitsingen, denn es kommt ein Song aus dem 90s 90s Britpop Radio, den wir wirklich alle kennen aus 95. Und der Text hat sich auch irgendwie ins Gehirn gebrannt, oder? Wir haben den niemals auswendig gelernt. Komischerweise können wir ihn mitsingen. Hier ist Oasis mit Wonderwall. Ich wünsche euch einen schönen Sonntag. Gleich viel Spaß mit Mr. George. Ich bin Marco Tristram. Bis dahin.

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1: Im Studio Nanju Kuhlmann. Ein Hitzerekord jagt den nächsten. In Deutschland hatte es erst am Freitag mit 41,3 Grad einen neuen Temperaturrekord gegeben. Dann gestern in Drewitz in Sachsen-Anhalt 41,5 und heute wurden im brandenburgischen Kuschen an der polnischen Grenze 41,7 Grad gemessen. Ärztechef Gassen fordert deutlich höhere Preise für Alkohol und Zigaretten. Der Chef der Kassenärztlichen Bundesvereinigung sagte der Bild-Zeitung, dass damit vor allem Jugendliche vom Rauchen und Trinken abgehalten werden könnten. Er bringt einen Preis von 20 Euro für die Schachtel Zigaretten ins Spiel. Die USA und der Iran liefern sich wieder gegenseitige Angriffe. Das US-Militär hat mehrere Stellungen angegriffen. Präsident Trump hat dem Land mit der kompletten Zerstörung gedroht. Er wirft dem Iran vor, gegen das Waffenstillstandsabkommen verstoßen zu haben. Im Osten Frankreichs ist ein Flugzeug mit 11 Menschen an Bord abgestürzt. Alle Insassen kamen bei dem Unglück in der Nähe von Nancy ums Leben. Die Absturzursache ist noch unklar.
0: Das ist das Wichtigste für den Moment. 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
2: Sonne und Wolken wechseln sich am späten Nachmittag ab. Zwischendurch gibt's auch längere sonnige Phasen. Aber später knallt's vor allem im Osten mit teils heftigen Gewittern, Starkregen und großem Hagel. Dazu ist es richtig heiß mit maximal 30 bis 37 Grad. Morgen dann mehr Wolken und immer wieder Schauer, dazu auch Gewitter. Die Höchstwerte liegen meist bei bis zu 29 Grad.
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4: Wunderschönen Sonntagnachmittag um kurz nach 17 Uhr. Wir sind ja schon im Juni-Endspurt, Freunde, und im Weekend-Endspurt. Aber es ist noch genug Wochenende übrig. Ich habe für euch gleich unter anderem mit dabei Jenny Lopez. Die wartet auf heute Nacht, was auch immer da passieren soll. Wir erfahren es gleich. Die Bloodhound Gang und den Start machen die Backstreet Boys aus unserem Boygroup Radio online und der App.

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1: Eigentlich stammt Waiting for Tonight von der Girlgroup Third Party. Doch erst Jennifer Lopez macht den Song 1999 zum Hit. Dabei wollte sie ihn anfangs eigentlich gar nicht singen. Ihr Produzent ließ ihn dann auf eigene Kosten neu produzieren. Und als J.Lo diese fertige Version hört, ist sie begeistert. Noch in derselben Nacht nimmt sie den Song auf und landet einen ihrer größten Hits.
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0: 90s Night ist gerade mit Prince Little Joe und Marky Mark. Und wer übrigens gerne nacherleben möchte, ganz spannend, was Marky Mark für krasse Dinge auf dem Kerbholz hatte, bevor es an die große Musikerkarriere ging, checkt gerne unsere Pop-Crimes-Folge überall, wo es gute Podcasts gibt, aber am allerbesten natürlich über 90s90s.de und in der App. Da gibt es noch viel, viel mehr spannende Stories. Aber jetzt etwas Erhellendes zum Start ins Wochenende, falls ihr das gestern am Samstagmorgen verpasst habt bei Bürger das Dietrich, der ganz besondere Wochenrückblick in den 90ern.
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8: 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Jetzt mit ganz entspannten Sound aus unserem Soul- und R&B-Radio findet ihr online und in der App die Ladies von TLC und No Scrubs.

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Erfrischender Sound für den heißen Sommer von Fun Factory gerade. Und jetzt habe ich für euch Musik aus unserem Eurodance Radio. Auch das findet ihr 24/7 online und in der kostenlosen 90s App. Sängerin Summer, jetzt gemeinsam mit Snap.

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1: Im Studio Nanju Kuhlmann. 41,7 Grad, das ist die höchste jemals in Deutschland gemessene Temperatur. Sie wurde heute in Brandenburg gemessen, in Koschen nahe der polnischen Grenze. Damit hat es jetzt 3 Tage in Folge je einen neuen Hitzerekord gegeben. 41,3 Grad waren es am Freitag in Saarbrücken, 41,4 gestern in Drewitz in Sachsen-Anhalt. Helfer aus Deutschland sind im Erdbebengebiet von Venezuela eingetroffen. Rund 50 Frauen und Männer des THW haben auch 4 Spürhunde dabei. Sie sollen helfen, Überlebende in den Trümmern zu finden. Von dem Doppelbeben sind laut den Vereinten Nationen fast 7 Millionen Menschen betroffen. Die Zahl der Toten ist auf über 1.400 gestiegen. Australien verdoppelt die Strafen für Tech-Konzerne, wenn sie sich nicht an die Social-Media-Gesetze halten. Umgerechnet sollen dafür jetzt 60 Millionen Euro fällig werden. In Australien gilt seit Dezember ein Verbot von TikTok und Co. für alle unter 16. Es wird aber offenbar reihenweise umgangen. Bei der Fußball-WM startet heute die K.O.-Runde. Mitgastgeber Kanada trifft im ersten 16-Finale auf Südafrika. Deutschland ist morgen dran und spielt gegen Paraguay. Bei einem Sieg würde das DFB-Team im Achtelfinale auf Frankreich oder Schweden treffen.
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2: Dichte Wolken und ordentlich Gewitter sind heute Abend ein Thema. Vor allem Richtung Osten, vereinzelt auch im Westen. Dazu kann es Starkregen und Hagel geben. Und bei den Gewittern sind auch Sturmböen drin. In der Nacht ziehen von Westen und Südwesten wieder viele Wolken auf. Teils mit kräftigem Regen. Die Tiefstwerte liegen zwischen 24 und 17 Grad. Morgen geht's mit Wolken weiter. Dazu immer mal Schauer und auch kräftige Gewitter, maximal bis 32 Grad.
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4: 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Es ist noch genug Weekend übrig, Freunde. Es ist kurz nach 18 Uhr. Ich bin George und Happy Birthday an alle, die heute Geburtstag haben. Auch an Ray von Two Unlimited. Der Rapper und Sänger ist heute 55 geworden. Ich fand ja seinen Tanzstil immer mega geil, so ein bisschen wie so ein Thai-Boxer. Habe ich dann in den Großraum-Discos immer nachgeahmt, was nicht immer so krass gut ankam bei den Mädels. Aber Freunde, ich meine, wer nicht wagt, Two Unlimited, jetzt Tribal Dance.

0: Kameraausfall war ein Glücksfall. Mola Adebisi über Janet Jackson. That's the way love goes.
1: Ich habe sie getroffen, ein Interview mit ihr gehabt und dann ist die Kamera ausgefallen, hatte ich so eine Dreiviertelstunde einfach so mit Janet Jackson Zeit mit ihr zu quatschen und das war für mich als riesengroßer Janet Jackson Fan ein riesen Erlebnis und da hieß es, ja, es dürfen keine Fragen über die Familie gestellt werden und alle waren ganz hektisch und ich sagte, ja, kein Thema, ich habe sie nur gefragt, wie feiert sie denn Weihnachten und mit wem? Da hat sie natürlich von sich erzählt, ja, sie feiert halt Weihnachten alleine, ohne ihre Brüder, dann wusste sie natürlich, okay, dass sie nicht mit ihren Brüdern feiert. Und wie war der Videodreh zum tollsten Video aller Zeiten? Scream. Sagt er, sie hat immer morgens gedreht und Michael immer abends gedreht. Also haben die sich auch beim Videodreh so gut wie gar nicht gesehen. 90.

0: 90s am Sonntag, frühen Abend. Warum sind eigentlich die meisten 90s-Tracks bis heute so krasse Banger? Das entschlüsseln wir für euch.
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0: 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Das machen schon ganz viele. Es ist super erfolgreich und ich verstehe es. Es ist total spannend, mal hinter die Kulissen zu schauen. Zu finden ist das auf unserem YouTube-Channel und taucht zusammen mit unserem DJ und Producer Tom Wax in die DNA eurer Lieblingstracks der 90er ein. Diese Woche geht es um The Power von Snap. Hammer-Track. Und hören wir mal rein bei Tom Wax.
2: Zwei frustrierte Produzenten entscheiden, wir machen jetzt einfach mal nur das, worauf wir Bock haben. Und landen damit ganz ungeahnt den Übertrack aus den 90ern. Luca Ancelotti und Michael Münzing, die wollten sich nicht mehr reinreden lassen, also haben sie sich ein paar Tage ins Studio einfach eingeschlossen und haben losgejammt. So ganz ohne Vorgaben, ohne konkrete Idee, einfach so go with the flow. Und haben sich vielleicht auch manchmal in der ganzen Tüftelei so ein bisschen verloren. Zum Beispiel bei diesem markanten Gitarrenriff hier. Das war im Ursprung ein einzelner Ton von einer Diskette aus einer Sound Library. Den haben die beiden so lang bearbeitet, kurz geschnitten und auf den Beat gesetzt, bis sie dann endlich zufrieden waren. Und das hat tatsächlich eine ganze Nacht gedauert. Nur dieses eine Gitarrenriff. Aber ich glaube, vielleicht ist das auch genau das, was The Power so besonders macht. Einfach Spaß haben, sich Zeit lassen, rumprobieren, sich ein bisschen auch in Kleinigkeiten verlieren, ohne dass einfach jemand reinredet.
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3: Etwas Kurioses heute zu Beginn. Das Pink Floyd-Album The Dark Side of the Moon startet heute die 1056. Woche in den US-Billboard-Albumcharts. Richtig gehört, die 1056. Woche. Jetzt gratulieren wir aber erstmal, und zwar Ray Slingard, geboren 1971. Er singt bei diesem Projekt hier. Ray ist Teil von Two Unlimited. Mit No Limit gehen die unter anderem an die UK-Chartspitze im Jahr 1993. Also Glückwunsch, Ray. Und in den ersten Sommertagen 1998, da war dieser Hit hier Platz 1 in den deutschen Charts. Ricky Martin läutet den 98er Chartsommer ein mit The Cup of Life. 90s, 90s.
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Was für ein heißes Weekend. Grüße euch, ich bin George. Lasst auch gerne mal die Eiswürfel musikalisch raus mit den Hits aus unserem Summer Radio online und in der kostenlosen 90s App. Da habe ich für euch jetzt viel Power von Ricky Martin und Maria.

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1: Im Studio Nanju Kuhlmann. Ein Hitzerekord jagt den nächsten. In Deutschland ist heute den dritten Tag in Folge ein neuer Temperaturhöchstwert gemessen worden. Und zwar 41,7 Grad im brandenburgischen Koschen an der polnischen Grenze. Gestern lag Drewitz in Sachsen-Anhalt mit 41,5 Grad an der Spitze. Freitag war es Saarbrücken mit 41,3 Grad. In Rheinland-Pfalz ist ein Dorf wegen eines Waldbrandes evakuiert worden. Das Feuer war gestern ausgebrochen und wütet in einem steilen, schwer zugänglichen Waldgebiet, in dem auch noch Munition aus dem Zweiten Weltkrieg liegt. Die Feuerwehr hat die etwa 600 Einwohner aus dem Dorf Traisen in Sicherheit gebracht. Ärztechef Gassen fordert deutlich höhere Preise für Alkohol und Zigaretten. Der Chef der Kassenärztlichen Bundesvereinigung sagte der Bild-Zeitung, dass damit vor allem Jugendliche vom Rauchen und Trinken abgehalten werden könnten. Er bringt einen Preis von 20 Euro für die Schachtel Zigaretten ins Spiel. Die Gruppenphase bei der Fußball-WM ist vorbei. Heute startet die K.O.-Runde. Mitgastgeber Kanada trifft auf Südafrika. Morgen greift Deutschland ins 16-Finale ein. Das Team von Julian Nagelsmann muss gegen Paraguay ran.
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2: Dichte Wolken und ordentlich Gewitter sind heute Abend ein Thema. Vor allem Richtung Osten, vereinzelt auch im Westen. Dazu kann es Starkregen und Hagel geben. Und bei den Gewittern sind auch Sturmböen drin. In der Nacht ziehen von Westen und Südwesten wieder viele Wolken auf. Teils mit kräftigem Regen. Die Tiefstwerte liegen zwischen 24 und 17 Grad. Morgen geht's mit Wolken weiter. Dazu immer mal Schauer und auch kräftige Gewitter. Maximal bis 32 Grad.
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4: 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Ja, hier ist euer Ventilator der 90er, eure Eiswürfel der 90s, euer Swimmingpool des geilsten Jahrzehnts. Und bevor ich euch noch weiter nerve, geht gerne mal online. Wir haben auch ein Summer Radio, Reggae Radio und vieles mehr auf 90s90s.de und in der App. Jetzt aber schnell weiter mit der nächsten Mucke. Michael Jackson, They Don't Care About Us.

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Wieso veröffentlicht Bailando eigentlich zuerst und landet damit auch in Norwegen und in Schweden einen Hit? Doch erst die Version von Luna macht diesen Song zu einem echten Sommerhit quer durch Europa. Dafür wird sie sogar 99 mit einem Echo als Dance-Single des Jahres national ausgezeichnet. 90s, 90s. 90s.

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0: 90s am frühen Sonntagabend. Ich bin George, grüße euch. Also was braucht man in einem heißen Sommer außer coole Getränke, schattige Plätzchen, richtig ein schattiges Plätzchen zum Mitnehmen? 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

0: Oh God. Baby, your name won't be United.
1: Richtig, richtig, Marina Hennig aus Dresden. Ja. United.
0: Front Idol Show featuring Marky Mark.
1: Ist komplett richtig.
2: 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Warum eigentlich nicht? Hier ist Shanice.

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Ja, ohne die positive Power von DJ Bobo geht's doch gar nicht hier bei 90s 90s. Gleich weiter mit Snap. Aber jetzt habe ich Avril Lavigne für euch Complicated, ein Song aus unserem ganz speziellen Radio für den Millennium Sound. Ihr wisst schon, die Late 90s, die Early 2000s. Und gerade um diese Zeit ging ja auch richtig viel ab, ne? Der Dancefloor wurde nochmal revolutioniert. Neue Popbands kamen. Avril Lavigne feierte große Erfolge. Hier ist Complicated für euch auf 90s 90s.

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1: Im Studio Nanju Kuhlmann. 41,7 Grad, das ist die höchste jemals in Deutschland gemessene Temperatur. Sie wurde heute in Brandenburg gemessen, in Koschen nahe der polnischen Grenze. Damit hat es jetzt 3 Tage in Folge je einen neuen Hitzerekord gegeben. 41,3 waren es am Freitag in Saarbrücken, 41,5 gestern in Drewitz in Sachsen-Anhalt. In Rheinland-Pfalz ist ein Dorf wegen eines Waldbrandes evakuiert worden. Das Feuer war gestern ausgebrochen und wütet in einem steilen, schwer zugänglichen Waldgebiet, in dem auch noch Munition aus dem Zweiten Weltkrieg liegt. Die Feuerwehr hat die etwa 600 Einwohner aus dem Dorf Treisen in Sicherheit gebracht. Helfer aus Deutschland sind im Erdbebengebiet von Venezuela eingetroffen. Rund 50 Frauen und Männer des THW haben auch 4 Spürhunde dabei. Sie sollen helfen, Überlebende in den Trümmern zu finden. Von dem Doppelbeben sind laut den Vereinten Nationen fast 7 Millionen Menschen betroffen. Die Zahl der Toten ist auf über 1.400 gestiegen. Bei der Fußball-WM startet heute die K.O.-Runde. Mitgastgeber Kanada trifft im ersten 16-Finale auf Südafrika. Deutschland ist morgen dran und spielt gegen Paraguay. Bei einem Sieg würde das DFB-Team im Achtelfinale auf Frankreich oder Schweden treffen.
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2: Dichte Wolken und ordentlich Gewitter sind heute Abend ein Thema. Vor allem Richtung Osten, vereinzelt auch im Westen. Dazu kann es Starkregen und Hagel geben. Und bei den Gewittern sind auch Sturmböen drin. In der Nacht ziehen von Westen und Südwesten wieder viele Wolken auf. Teils mit kräftigem Regen. Die Tiefstwerte liegen zwischen 24 und 17 Grad. Morgen geht's mit Wolken weiter. Dazu immer mal Schauer und auch kräftige Gewitter. Maximal bis 32 Grad.
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3: Ja, das ist der Sonntagabend, unser Special hier bei 90s, immer sonntags zwischen 20 und 23 Uhr mit den Love-Songs, den Balladen, den Slow-Songs aus den 90er-Jahre-Charts. Dazu herzlich willkommen hier im Digitalradio DAB+. Und das ist natürlich auch eines der Radios, die ihr jederzeit anklicken könnt, wenn ihr denn möchtet, bei uns in der kostenlosen 90s Sender-App oder auf unserer Homepage auf 90s90s.de. Achtung, jetzt wird's romantisch. Ich wünsche euch einen schönen Weg durch den Sonntagabend.

Ja, mit den Love-Songs, den Balladen aus den 90ern klingt das Wochenende hier aus bei 90s 90s ab sofort immer das Special am Sonntagabend zwischen 20 und 23 Uhr und natürlich auch jederzeit, wenn ihr möchtet. Ihr könnt unsere 90s 90s Love-Songs ja auch anwählen in der kostenlosen Sender-App oder auf unserer Homepage. Yeah.

Mit den romantischen Songs, mit den Love-Songs aus den 90ern gehen wir durch den Sonntagabend hier ab sofort immer mit unserem Special im Digitalradio DAB+. Ihr hört 90s 90s und das ist natürlich auch einer der Radiosender, die ihr jederzeit anklicken könnt bei uns in der kostenlosen Sender-App. Einfach runterladen und dann auf Love-Songs gehen.

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1: Im Studio Nanju Kuhlmann. Ein Hitzerekord jagt den nächsten. In Deutschland ist heute den dritten Tag in Folge ein neuer Temperaturhöchstwert gemessen worden. Und zwar 41,7 Grad im brandenburgischen Koschen an der polnischen Grenze. Gestern lag Drewitz in Sachsen-Anhalt mit 41,5 Grad an der Spitze. Freitag war es Saarbrücken mit 41,3 Grad. Nach dem schweren Erdbeben in Venezuela haben Einsatzkräfte des Technischen Hilfswerks mit der Suche nach Verschütteten begonnen. Rund 50 Männer und Frauen haben auch 4 Spürhunde dabei. Sie sollen helfen, Überlebende in den Trümmern zu finden. In Rheinland-Pfalz ist ein Dorf wegen eines Waldbrandes evakuiert worden. Das Feuer war gestern ausgebrochen und wütet in einem steilen, schwer zugänglichen Waldgebiet, in dem auch noch Munition aus dem Zweiten Weltkrieg liegt. Die Feuerwehr hat die etwa 600 Einwohner aus dem Dorf Treisen in Sicherheit gebracht. Ärztechef Gassen fordert deutlich höhere Preise für Alkohol und Zigaretten. Der Chef der Kassenärztlichen Bundesvereinigung sagte der Bild-Zeitung, dass damit vor allem Jugendliche vom Rauchen und Trinken abgehalten werden könnten. Er bringt einen Preis von 20 Euro für die Schachtel Zigaretten ins Spiel.
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2: Gewitter und dicker Regen sind heute Nacht noch ein Thema, teils auch mit Starkregen und Hagel, vor allem Richtung Osten und Südosten. Später kommen von Westen her teils kräftige Gewitter nach. Dazu bleibt schwül, die Tiefstwerte liegen bei 24 bis 17 Grad. Morgen dann mal mehr, mal weniger Wolken, immer wieder Schauer und einzelne kräftige Gewitter, maximal bis 32 Grad.
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3: Genau damit geht's jetzt weiter mit den großen Balladen, mit den großen Love-Songs aus den 90ern, auch zwischen jetzt und 10. Schön, dass ihr dabei seid an diesem Sonntagabend hier bei 90s im Digitalradio DAB+. Entdeckt gerne unsere Sender-App, wenn ihr die noch nicht kennt. Ihr könnt sie gerne kostenlos runterladen und öffnen. Und da gibt's natürlich dann auch rund um die Uhr die großen Love-Songs zu hören in unserem speziellen Radio. Und damit rein in die nächste Stunde. Einen schönen Abend.

Der Ausklang des Wochenendes hier bei uns am Sonntagabend. Ihr hört 90s 90s, unser Special, immer 20 bis 23 Uhr. Und am Sonntag, da lassen wir es romantisch zugehen mit den 90s 90s Love Songs hier im Digitalradio DAB+. Da haben wir natürlich auch einen ganzen eigenen Radiosender dafür. Wenn ihr den entdecken möchtet, dann ladet einfach unsere kostenlose 90s 90s Sender-App runter und klickt auf die Love Songs, wann immer ihr wollt, wo immer ihr wollt.

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Der Sonntagabend, ich grüße euch. Hier ist 90s 90s im Digitalradio DAB Plus mit den großen Love-Songs, den Balladen, den großen romantischen Hymnen aus diesem wunderbaren musikalischen Jahrzehnt in geballter Form. Unser Special immer am Sonntag zum Ausklang des Wochenendes. Aber das könnt ihr natürlich auch jederzeit haben, wenn ihr möchtet. Einer unserer vielen Radiokanäle in unserer kostenlosen 90s 90s Sender-App widmet sich natürlich auch den Love-Songs. Einfach mal ausprobieren. Oder ihr geht auf 90s90s.de auf unsere Seite.

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1: Im Studio Cornelius Dreger. Ein Hitzerekord jagt den nächsten. In Deutschland ist heute den dritten Tag in Folge ein neuer Temperaturhöchstwert gemessen worden. Und zwar 41,7 Grad im brandenburgischen Koschen an der polnischen Grenze. Gestern lag Drewitz in Sachsen-Anhalt mit 41,5 Grad an der Spitze. Freitag war es Saarbrücken mit 41,3 Grad. Nach dem schweren Erdbeben in Venezuela haben Einsatzkräfte des Technischen Hilfswerks mit der Suche nach Verschütteten begonnen. Rund 50 Frauen und Männer haben auch 4 Spürhunde dabei. Sie sollen helfen, Überlebende in den Trümmern zu finden. Die USA und der Iran liefern sich weiter gegenseitige Angriffe. Das US-Militär hat mehrere Stellungen angegriffen. Präsident Trump hat dem Land mit der kompletten Zerstörung gedroht. Er wirft dem Iran vor, gegen das Waffenstillstandsabkommen verstoßen zu haben. Formel-1-Pilot George Russell hat den Großen Preis von Österreich gewonnen. Er war im Mercedes schneller als Max Verstappen im Red Bull und Kimi Antonelli im zweiten Silberpfeil. Antonelli bleibt Gesamtführender, Russell schiebt sich durch den Sieg auf Rang 2.
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2: Gewitter und dicker Regen sind heute Nacht noch ein Thema, teils auch mit Starkregen und Hagel, vor allem Richtung Osten und Südosten. Später kommen von Westen her teils kräftige Gewitter nach. Dazu bleibt schwül, die Tiefstwerte liegen bei 24 bis 17 Grad. Morgen dann mal mehr, mal weniger Wolken, immer wieder Schauer und einzelne kräftige Gewitter, maximal bis 32 Grad.
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3: Und wir sind wieder startklar für die nächsten Balladen. Noch eine weitere Stunde unser Sonntagsspecial hier bei uns bei 90s im Digitalradio DAB+ mit den großen Love-Songs, den Balladen aus den 90er-Jahre-Charts. Und damit wollen wir jetzt auch sofort weitermachen. Wenn ihr natürlich auch zu anderen Zeiten mal die Slow-Songs hören wollt, dann habt ihr die Möglichkeit dazu, jederzeit, wann immer ihr wollt und wo immer ihr wollt, natürlich bei uns in der kostenlosen 90s Sender-App oder auf unserer Homepage. Da gibt's unser rund um die Uhr Love-Hit-Radio.

Ganz gechillt gehen wir aus dem Wochenende raus. Das ist der Sonntagabend hier bei 90s 90s mit dem Love Song Special noch bis 23 Uhr. Und wenn ihr weiter kuscheln wollt, dann ist das natürlich auch jederzeit möglich. Ihr wisst ja Bescheid. Unsere 90s 90s Sender-App ist kostenlos und hat unter anderem auch natürlich unser rund um die Uhr Love Song Radio für euch parat.

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0: Wir steuern ganz entspannt hier weiter durch den Sonntagabend, noch bis 11, also noch ein paar Minuten geht's weiter mit unserem Sonntagsspecial hier bei 90s im Digitalradio DAB Plus mit den großen Love-Songs, den Balladen aus den 90ern. Und wenn ihr weitermachen wollt, dann weiter kuscheln wollt, habt ihr da auch die Möglichkeit dazu, jederzeit in der kostenlosen 90s Sender-App. Da gibt's auch unser Love-Song rund um die Uhr Radio, gerne für euch natürlich zum Abrufen, zum Anhören.
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1: Im Studio Cornelius Dreger. 41,7 Grad, das ist die höchste jemals in Deutschland gemessene Temperatur. Sie wurde am Nachmittag in Brandenburg gemessen, in Koszyn nahe der polnischen Grenze. Damit hat es jetzt 3 Tage in Folge je einen neuen Hitzerekord gegeben. 41,3 Grad waren es am Freitag in Saarbrücken, 41,5 gestern in Drewitz in Sachsen-Anhalt. Nach dem schweren Erdbeben in Venezuela haben Einsatzkräfte des Technischen Hilfswerks mit der Suche nach Verschütteten begonnen. Rund 50 Frauen und Männer haben auch 4 Spürhunde dabei. Sie sollen helfen, Überlebende in den Trümmern zu finden. Der Waffenstillstandsdeal zwischen den USA und dem Iran bleibt brüchig. Das US-Militär hat erneut Stellungen im Iran angegriffen. Teheran schoss Raketen auf US-Stützpunkte. Hintergrund ist ein iranischer Angriff auf einen Frachter in der Straße von Hormuz. George Russell hat den großen Preis von Österreich der Formel 1 gewonnen. Der Mercedes-Pilot gewann vor Ex-Weltmeister Max Verstappen im Red Bull und WM-Spitzenreiter Kimi Antonelli im 2. Silberpfeil. Nico Hülkenberg fuhr im Audi als einziger Deutscher im Feld auf Platz 12.
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2: Gewitter und dicker Regen sind heute Nacht noch ein Thema, teils auch mit Starkregen und Hagel, vor allem Richtung Osten und Südosten. Später kommen von Westen her teils kräftige Gewitter nach. Dazu bleibt schwül, die Tiefstwerte liegen bei 24 bis 17 Grad. Morgen dann mal mehr, mal weniger Wolken, immer wieder Schauer und einzelne kräftige Gewitter, maximal bis 32 Grad.

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1: Damit haben Aqua sicherlich nicht gerechnet. Als ihr Song Barbie Girl ein Hit wird, gibt's Post vom Anwalt. Spielzeughersteller Mattel verklagt die Band wegen angeblicher sexueller Darstellung der Barbie-Puppe und verliert. Aqua betonen, dass das Lied nur eine Parodie auf den Schönheitswahn ist.
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1: Im Studio Cornelius Dreger. Ein Hitzerekord jagt den nächsten. In Deutschland ist heute den dritten Tag in Folge ein neuer Temperaturhöchstwert gemessen worden. Und zwar 41,7 Grad im brandenburgischen Koschen an der polnischen Grenze. Gestern lag Drewitz in Sachsen-Anhalt mit 41,5 Grad an der Spitze. Freitag war es Saarbrücken mit 41,3 Grad. Nach dem schweren Erdbeben in Venezuela haben Einsatzkräfte des Technischen Hilfswerks mit der Suche nach Verschütteten begonnen. Rund 50 Frauen und Männer haben auch 4 Spürhunde dabei. Sie sollen helfen, Überlebende in den Trümmern zu finden. Die USA und der Iran liefern sich weiter gegenseitige Angriffe. Das US-Militär hat mehrere Stellungen angegriffen. Präsident Trump hat dem Land mit der kompletten Zerstörung gedroht. Er wirft dem Iran vor, gegen das Waffenstillstandsabkommen verstoßen zu haben. Kanada steht als erstes Team im WM-Achtelfinale. Der Co-Gastgeber setzte sich gegen Südafrika mit 1:0 durch. Der Siegtreffer fiel erst in der Nachspielzeit. Für Deutschland wird's dann am Montagabend ernst. Gegner im 16. Finale ist Paraguay.
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2: Gewitter und dicker Regen sind heute Nacht noch ein Thema, teils auch mit Starkregen und Hagel, vor allem Richtung Osten und Südosten. Später kommen von Westen her teils kräftige Gewitter nach. Dazu bleibt schwül, die Tiefstwerte liegen bei 24 bis 17 Grad. Morgen dann mal mehr, mal weniger Wolken, immer wieder Schauer und einzelne kräftige Gewitter, maximal bis 32 Grad.

0: Musikvideo macht Brian einen Fehler. Adelterview über Backstreet Boys. Everybody.
1: Schaut euch mal das Video an. Da gibt es eine Stelle, da ist ein Tanzfehler von Brian. Das müsst ihr dann so, müsst ihr mal gucken und dann auf Pause drücken. Da seht ihr, dass alle den Move machen und er bleibt einfach nur liegen, weil er es irgendwie nicht checkt, dass er und tanzt völlig daneben.

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1: Im Studio Cornelius Dreger. 41,7 Grad, das ist die höchste jemals in Deutschland gemessene Temperatur. Sie wurde am Nachmittag in Brandenburg gemessen, in Koschen nahe der polnischen Grenze. Damit hat es jetzt 3 Tage in Folge je einen neuen Hitzerekord gegeben. 41,3 Grad waren es am Freitag in Saarbrücken, 41,5 gestern in Drewitz in Sachsen-Anhalt. In Venezuela haben Helfer nach dem schweren Doppelerdbeben einen Vater und seinen Sohn lebend aus den Trümmern gerettet. Knapp 4 Tage lang haben sie dort ausgeharrt. Die Hoffnung, weitere Überlebende zu finden, schwindet mit jeder Stunde. Mehr als 1400 Menschen starben, Zehntausende werden noch vermisst. Bei der Fußball-WM hat Kanada das erste Achtelfinalticket gelöst. Im ersten K.O.-Rundenspiel gegen Südafrika setzte sich der Co-Gastgeber dank eines Treffers in der Nachspielzeit mit 1:0 durch. Deutschland muss heute am späten Abend ran. Im 16. Finale wartet Paraguay.
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2: Viele Wolken sind gerade unterwegs und ab und zu kracht auch mal ein Gewitter rein. Vor allem Richtung Südosten. Später kommt aus Westen und Südwesten die nächste, teils heftige Runde mit Starkregen und Hagel dazu. Bei Gewittern auch Sturmböen möglich. Die Temperaturen liegen aktuell zwischen 24 und 17 Grad. Tagsüber bleibt's oft wolkig und immer wieder nass mit Gewittern. Maximal bis 32 Grad.

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1: Der Song, mit dem The Verve 1997 durch die Decke gehen. Und der Song, um den sich einer der ersten gerichtlichen Urheberstreits der Musikgeschichte dreht. The Verve verwenden nach mündlicher Vereinbarung ein Orchester-Sample des Rolling Stones Hits The Last Time. Als Bittersweet Symphony die Chart stürmt, geht es klar vor Gericht. 20 Jahre lang gehen alle Einnahmen des Songs an die Stones. Erst 2019 bekommt Richard Ashcroft, Sänger und Komponist von Bittersweet Symphony, die Rechte zurück. 90s.

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1: Im Studio Cornelius Dreger. Ein Hitzerekord jagt den nächsten. In Deutschland ist heute den dritten Tag in Folge ein neuer Temperaturhöchstwert gemessen worden. Und zwar 41,7 Grad im brandenburgischen Koschen an der polnischen Grenze. Gestern lag Drewitz in Sachsen-Anhalt mit 41,5 Grad an der Spitze. Freitag war es Saarbrücken mit 41,3 Grad. Nach dem schweren Erdbeben in Venezuela haben Einsatzkräfte des Technischen Hilfswerks mit der Suche nach Verschütteten begonnen. Rund 50 Frauen und Männer haben auch 4 Spürhunde dabei. Sie sollen helfen, Überlebende in den Trümmern zu finden. Die USA und der Iran liefern sich weiter gegenseitige Angriffe. Das US-Militär hat mehrere Stellungen angegriffen. Präsident Trump hat dem Land mit der kompletten Zerstörung gedroht. Er wirft dem Iran vor, gegen das Waffenstillstandsabkommen verstoßen zu haben. Kanada steht als erstes Team im WM-Achtelfinale. Der Co-Gastgeber setzte sich gegen Südafrika mit 1:0 durch. Der Siegtreffer fiel erst in der Nachspielzeit. Für Deutschland wird es heute Abend ernst. Gegner im 16-Finale ist Paraguay. Los geht's um 22.30 Uhr.
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2: Viele Wolken sind gerade unterwegs und ab und zu kracht auch mal ein Gewitter rein. Vor allem Richtung Südosten. Später kommt aus Westen und Südwesten die nächste, teils heftige Runde mit Starkregen und Hagel dazu. Bei Gewittern auch Sturmböen möglich. Die Temperaturen liegen aktuell zwischen 24 und 17 Grad. Tagsüber bleibt's oft wolkig und immer wieder nass mit Gewittern. Maximal bis 32 Grad.